0: oder Landtagswahl in Sachsen-Anhalt ist die AfD weiterhin die mit Abstand stärkste Kraft. Das zeigt eine aktuelle Umfrage von Infratest DIMAP. Aus Magdeburg Jochen Müller.
1: Die AfD konnte noch einmal einen Prozentpunkt zulegen und kommt jetzt auf 42%. Für eine Alleinregierung würde das allerdings nicht reichen. Die CDU mit ihrem Spitzenkandidaten, Ministerpräsident Sven Schulze, hat dagegen 2 Prozentpunkte verloren und käme nur noch auf 22%. Mit diesem Ergebnis sei er nicht zufrieden, sagt Sven Schulze. Für eine Regierungsbildung würde er neben SPD und Grünen auch die Unterstützung der Linkspartei benötigen. Das könnte für die Union zu einer inneren Zerreißprobe werden.
0: 2 Beschäftigte am Frankfurter Flughafen sind an Malaria gestorben. Das Robert-Koch-Institut vermutet, dass sie sich durch eine Mücke infiziert haben, die im Frachtraum eines Flugzeuges nach Deutschland gelangt ist. Weitere 4 Mitarbeiter haben sich mit der sogenannten sehr seltenen Flughafen-Malaria angesteckt und sind in medizinischer Behandlung. Malaria ist nicht von Mensch zu Mensch übertragbar. Flughafenbeschäftigte sollen sich bei Symptomen sofort bei einem Arzt melden. Das waren die Nachrichten. Das Wetter in Deutschland: nur im Westen Schauer, 18 bis 10 Grad. Tagsüber teils heiter, im Westen Schauer, 22 Grad an der Ostsee bis 34 Grad am Oberrhein. Am Freitag unbeständig, im Südosten länger freundlich, das Ganze bei 20 bis 30 Grad. Es ist jetzt 2.03 Uhr.
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3: Mit Richard Wagner und der Ouvertüre zu seiner Oper Rienzi starten wir in diese Stunde. Andrés Orozco Estrada dirigiert das Sinfonieorchester des Hessischen Rundfunks.

Das HR-Sinfonieorchester unter Leitung von Andrés Orozco Estrada. 2017 im Kloster Eberbach. Mit der Ouvertüre zur Oper Rienzi von Richard Wagner. Als nächstes nun das Nonett Opus 38 von Louis Ferranc. Wir hören Stephanie Winker Flöte, Céline Moinet Oboe, Matthew Hunt Klarinette, Olivier Darbellay Horn, Diego Kenner Fagott, Erika Malisma Violine, Harjolf Schlichtig Viola, Peter Bruns Violoncello und Gunas Upadnieks Kontrabass.

Das war das Nonette S-Dur, Opus 38 von Louis Farranque. In einem Live-Mitschnitt von 2017 aus dem Theater in Kempten. An der Flöte Stephanie Winker, an der Oboe Céline Moinet, an der Klarinette Matthew Hunt. Olivier Darbellay spielte das Horn, Diego Kenner Fagott, Erika Malisma Violine, Harjolf Schlichtig Viola, Peter Bruns Violoncello und Gunas Upadnieks Kontrabass. ARD Nachtkonzert, 2.47 Uhr. Hier ist die Orchestersuite Hamburger Ebb und Flut von Georg Philipp Telemann. Das Orchester Le Concert des Nations unter Leitung von Jordi Savall.

Jordi Savall und Le Concert des Nations mit der Orchestersuite Hamburger Ebb und Flut von Georg Philipp Telemann. Felix Mendelssohn Bartholdy ist unser nächster Komponist. Wir haben seine Cellosonate Nummer 1 für Sie in einer Aufnahme mit Julian Arp Violoncello und Caspar Franz Klavier.

Julian Arp und Caspar Franz im ARD-Nachtkonzert mit der Cellosonate Nummer 1 B-Dur Opus 45 von Felix Mendelssohn Bartholdy. Die 5 Etudes-Tableaux von Sergei Rachmaninow, jetzt in einer Orchesterbearbeitung von Ottorino Respighi. Das BBC Philharmonic Manchester unter Leitung von Gian Andrea Noseda.

Das BBC Philharmonic Manchester, dirigiert von Gianandrea Noseda, mit den 5 Etüden-Tableaus von Sergei Rachmaninow. Es wird gleich 4 Uhr. Bis zu den Nachrichten hören wir noch den Danse Bohémienne von Claude Debussy, interpretiert von Paul Crossley.

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1: Um 4 Uhr mit Wolfgang Berger. Nepal und das angrenzende Tibet melden nach der verheerenden Flutwelle 160 Tote. Hunderte Menschen werden noch vermisst. Aus Hyderabad, Lena Bodewein.
2: Vor allem Touristen, die in der Himalaya-Region im Norden von Nepal unterwegs waren, werden vermisst. Auch 100 indische Pilger auf dem Weg zu einem als heilig verehrten Berg gehören dazu. Als die Flutwelle sich durch die Täler stürzte, wurden Menschen, Autos, Häuser mitgerissen, mindestens 19 Brücken weggespült und 13 Wasserkraftwerke zerstört. Die Ursache für die Sturzflut sehen Forschende in einem Gletscherabsturz. Eine riesige Eismasse sei hunderte Meter herabgestürzt und hätte dadurch eine Lawine aus Eis und Geröll in Gang gesetzt.
1: Meta hat die Social-Media-Konkurrenz aufgerufen, ebenfalls Beschränkungen für Jugendliche einzuführen. Der Konzern erklärte, auch Snapchat, TikTok und YouTube sollten zeit- und nächtliche Zugangssperren erlassen. Das hatte Meta laut Gerichtsunterlagen in einem Vergleich mit 29 US-Bundesstaaten zugesagt, die den Konzern wegen Suchtgefahren verklagt hatten. Außerdem ergab der Vergleich, dass die Instagram- und Facebook-Mutter umgerechnet mehr als 14 Milliarden Euro zahlt. Das Geld soll an psychosoziale Projekte gehen. Nach dem Bundeskabinett wollen nun die Spitzen von Union und SPD über die von der Regierung geplanten Reformen sprechen. Hauptthemen werden Rente und Pflege sein. Bundeskanzler Merz hat gerade noch mal betont, dass er die abschlagsfreie Rente nach 45 Beitragsjahren abschaffen will, trotz Widerstand auch aus den eigenen Reihen. BR-Recherchen haben eine Sicherheitslücke in deutschen Mobilfunknetzen aufgedeckt. Es genügte ein einzelner Anruf, um an genaue Geräteinformationen von Smartphones zu kommen. Aus München, Maximilian Zierer.
3: Nach Recherchen des Bayerischen Rundfunks betraf die Sicherheitslücke die Mobilfunknetze von Telekom, Vodafone und Telefonica O2. Im Hintergrund übermittelten die Netze oftmals sensible Informationen über das Smartphone des Angerufenen an den Anrufer, darunter die E-Mail-Kennnummer oder Angaben zu Betriebssystemversion und Handymodell. In einem Test konnten BR-Reporter so an Geräteinformationen des CDU-Bundestagsabgeordneten Roderich Kiesewetter gelangen, der im Auswärtigen Ausschuss sitzt. Kiesewetter sprach im BR-Interview von einem gravierenden Einfallstor für ausländische Nachrichtendienste.
1: Die 4 deutschen Clubs in der Fußball-Champions League erfahren am Abend, wer ihre Gegner sind. Im Fürstentum Monaco werden die Paarungen für Bayern München, Dortmund, Leipzig und Stuttgart ausgelost. Der erste Spieltag der Ligaphase beginnt dann Dienstag in einer Woche. Das waren die Nachrichten. Das Wetter in Deutschland: tagsüber teils heiter, im Westen öfter Schauer und Gewitter, 22 Grad an der Ostsee bis 34 Grad am Oberrhein. Am Freitag unbeständig, im Südosten länger freundlich, bei 20 bis 30 Grad. Es ist 4.03 Uhr.
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4: François Duvienne, Leonardo Leo und Niccolò Paganini sind die drei Komponisten dieser Stunde. Von François Duvienne hören wir das Flötenkonzert Nummer 7 E-Moll. Giovanni Antonini dirigiert das Kammerorchester Basel, der Solist ist Emmanuel Pahut.

Emmanuel Pahü und das Kammerorchester Basel unter Leitung von Giovanni Antonini im Jahr 2017 im Kurhaus Bad Wörishofen. Mit dem Flötenkonzert Nummer 7 von François de Vienne. Les Arts Florissants singen jetzt das Miserere für achtstimmigen Doppelchor von Leonardo Leo. Die Leitung hat Paul Agnew.

Das Miserere von Leonardo Leo mit Les Arts Florissants unter Leitung von Paul Agnew. 4.40 Uhr wurde es damit. In unserem ARD-Nachtkonzert jetzt die Sonata Varsavia von Niccolò Paganini in der Orchestrierung von Pietro Spada. Riccardo Muti dirigiert die Wiener Philharmoniker, an der Solovioline Gidon Krämer.

Gidon Kremer war der Solist in der Sonata Varsavia von Niccolò Paganini. Das war eine Orchestrierung von Pietro Spada. Die Wiener Philharmoniker spielten unter Leitung von Riccardo Muti. Bis zu den Nachrichten jetzt noch die Tarantella aus der Suite Italienne von Igor Stravinsky mit Viktoria Mulova und Katja Labeck.

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1: Um 5 Uhr mit Wolfgang Berger. Nepal und das angrenzende Tibet meldet nach der verheerenden Flutwelle 160 Tote. Hunderte Menschen werden noch vermisst. Aus Hyderabad, Lena Bodewein.
2: Vor allem Touristen, die in der Himalaya-Region im Norden von Nepal unterwegs waren, werden vermisst. Auch 100 indische Pilger auf dem Weg zu einem als heilig verehrten Berg gehören dazu. Als die Flutwelle sich durch die Täler stürzte, wurden Menschen, Autos, Häuser mitgerissen, mindestens 19 Brücken weggespült und 13 Wasserkraftwerke zerstört. Die Ursache für die Sturzflut sehen Forschende in einem Gletscherabsturz. Eine riesige Eismasse sei hunderte Meter herabgestürzt und hätte dadurch eine Lawine aus Eis und Geröll in Gang gesetzt.
1: Meta, die Social-Media-Konkurrenz, aufgerufen, ebenfalls Beschränkungen für Jugendliche einzuführen. Der Konzern erklärte, auch Snapchat, TikTok und YouTube sollten zeit- und nächtliche Zugangssperren erlassen. Das hatte Meta laut Gerichtsunterlagen in einem Vergleich mit 29 US-Bundesstaaten zugesagt, die den Konzern wegen Suchtgefahren verklagt hatten. Außerdem ergab der Vergleich, dass die Instagram- und Facebook-Mutter umgerechnet mehr als 14 Milliarden Euro zahlt. Das Geld soll an psychosoziale Projekte gehen. Nach dem Bundeskabinett wollen nun die Spitzen von Union und SPD über die von der Regierung geplanten Reformen sprechen. Hauptthemen werden Rente und Pflege sein. Bundeskanzler Merz hat gerade noch mal betont, dass er die abschlagsfreie Rente nach 45 Beitragsjahren abschaffen will. Trotz Widerstand auch aus den eigenen Reihen. BR-Recherchen haben eine Sicherheitslücke in deutschen Mobilfunknetzen aufgedeckt. Es genügte ein einzelner Anruf, um an genaue Geräteinformationen von Smartphones zu kommen. Aus München, Maximilian Zierer.
3: Nach Recherchen des Bayerischen Rundfunks betraf die Sicherheitslücke die Mobilfunknetze von Telekom, Vodafone und Telefonica O2. Im Hintergrund übermittelten die Netze oftmals sensible Informationen über das Smartphone des Angerufenen an den Anrufer, darunter die E-Mail-Kennnummer oder Angaben zu Betriebssystemversion und Handymodell. In einem Test konnten BR-Reporter so an Geräteinformationen des CDU-Bundestagsabgeordneten Roderich Kiesewetter gelangen, der im Auswärtigen Ausschuss sitzt. Kiesewetter sprach im BR-Interview von einem gravierenden Einfallstor für ausländische Nachrichtendienste.
1: Die vier deutschen Clubs in der Fußball-Champions League erfahren am Abend, wer ihre Gegner sind. Im Fürstentum Monaco werden die Paarungen für Bayern München, Dortmund, Leipzig und Stuttgart ausgelost. Der erste Spieltag der Ligaphase beginnt dann Dienstag in einer Woche. Das waren die Nachrichten. Das Wetter in Deutschland: tagsüber teils heiter, im Westen öfter Schauer und Gewitter, 22 Grad an der Ostsee bis 34 Grad am Oberrhein. Am Freitag unbeständig, im Südosten länger freundlich bei 20 bis 30 Grad. Jetzt ist es 5.03 Uhr.
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4: Wir wünschen einen schönen guten Morgen mit Felix Klieser und dem Württembergischen Kammerorchester Heilbronn.

Der erste Satz aus dem Hornkonzert Nummer 1 von Joseph Haydn. Felix Klieser war der Solist, Ruben Gazarian dirigierte das Württembergische Kammerorchester Heilbronn. Darauf folgt das Violinkonzert B-Dur, Triumphverzeichnis 370 von Antonio Vivaldi, mit Dmitri Sinkowski und dem Orchester Il Pomodoro.

Dmitri Sinkowski und das Orchester Il Pomodoro mit dem Violinkonzert Riumphverzeichnis 370 von Antonio Vivaldi. Um 5.22 Uhr kommen wir zu Michael William Belf und seiner Oper The Bohemian Girl. Hier die Ouvertüre daraus mit dem National Symphony Orchestra of Ireland. Die Leitung hat Richard Bonning.

Die Ouvertüre aus der Oper The Bohemian Girl von Michael William Belf mit dem National Symphony Orchestra of Ireland unter Leitung von Richard Bonning. Jetzt Linda Leine und Daria Marcinina mit dem Rondo für Klavier zu vier Händen, Deutschverzeichnis 608 von Franz Schubert.

Franz Schubert im ARD-Nachtkonzert. Das war sein Rondo, D-Dur, Deutschverzeichnis 608. Vierhändig interpretiert von Linda Leine und Daria Marcinina. 5.41 Uhr, wir kommen zu Arcangelo Corelli und seinem Concerto Grosso, Opus 6 Nummer 2. Christopher Hawkwood dirigiert das St. Paul Chamber Orchestra.

Christopher Hawkwood und das St. Paul Chamber Orchestra mit dem Concerto Grosso F-Dur Opus 6 Nummer 2 von Arcangelo Corelli. Beschließen wollen wir dieses Nachtkonzert mit einem Satz aus dem Klarinettenkonzert Nummer 1 von Karl Maria von Weber. Die Solistin ist Sabine Meyer.

Der dritte Satz aus dem Klarinettenkonzert Nummer 1 in F-Moll von Karl Maria von Weber. Wir hörten Sabine Meyer und die Staatskapelle Dresden unter Leitung von Herbert Blomstedt. Und das war's schon fast im ARD-Nachtkonzert. Als kleine Zugabe noch der slawische Tanz Opus 46 Nummer 7 von Antonín Dvořák. Es spielt das Budapest Festival Orchestra, die Leitung hat Ivan Fischer. Wir verabschieden uns und wünschen Ihnen noch einen schönen Donnerstag.

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1: 6 Uhr. Guten Morgen. Die Nachrichten des Bayerischen Rundfunks mit Gudrun Skupin. Die Übersicht. Nach Sturzflut in Nepal gibt es mehr als 160 Tote und hunderte Vermisste. BR-Recherche deckt Sicherheitslücke in Mobilfunknetzen auf. André Rankel wird offenbar neuer Eishockey-Bundestrainer. Das Wetter, meist sonnig, an den Alpen Föhn 28 bis 33 Grad. Kathmandu. Nach der verheerenden Sturzflut in Nepal nahe der Grenze zu China zeigt sich ein Bild der Zerstörung. Die Wassermassen haben laut Hilfsorganisationen ganze Dörfer ausradiert. Laut Polizei sind mindestens 160 Menschen ums Leben gekommen. Chinesische Behörden sprechen inzwischen von mehr als 550 Vermissten. Auch in Nepal werden Hunderte noch vermisst, neben Anwohnern auch mehr als 400 Touristen. Die Sturzflut im Himalaya traf nämlich auch einen Ausgangspunkt für beliebte Trekkingrouten. Die US-Erdbebenwarte USGS hatte zunächst ein Erdbeben als Ursache für das Unglück vermutet. Inzwischen erklärte sie, die gemessene seismische Aktivität der Stärke 4,4 sei auf einen Gletscherabbruch mit anschließender Eis- und Gerölllawine zurückzuführen gewesen. München. In deutschen Mobilfunknetzen gibt es nach Recherchen des BR eine bislang unbekannte Sicherheitslücke. Bei Telefonaten konnten demnach im Hintergrund sensible Informationen über das Smartphone an die Anruferseite übermittelt werden, die Cyberangriffe erleichtern können. Die Sicherheitslücke betraf den Recherchen zufolge die Mobilfunknetze von Telekom, Vodafone und Telefonica O2. Im Hintergrund lieferten die Netze oftmals sensible Daten über das Smartphone des Angerufenen an die Anrufer, darunter die IMEI-Kennnummer oder Angaben zur Betriebssystemversion und dem Handymodell. In einem Test konnten BR-Reporter so an Geräteinformationen des CDU-Bundestagsabgeordneten Roderich Kiesewetter gelangen, der im Auswärtigen Ausschuss sitzt. Kiesewetter sprach im BR-Interview von einem, so wörtlich, gravierenden Einfallstor für ausländische Nachrichtendienste. Münster. Nach der Klausur der Bundesregierung wollen ab dem Mittag die Koalitionsfraktionen den weiteren Fahrplan festlegen. In Münster beraten sie etwa über die Reform der Rentenversicherung sowie der Einkommenssteuer. Zuletzt hatte es Streit über die Steuerpläne von Finanzminister Klingbeil gegeben. Teilen der Union waren die angepeilten Entlastungen nicht genug. Die SPD dagegen setzt darauf, das Rentenpaket im Bundestag zu entschärfen, vor allem mit Blick auf das geplante Aus für die abschlagsfreie Rente nach 45 Beitragsjahren. Caen. Im Nordwesten Frankreichs ist ein 26-jähriger Mann mit einem Auto in eine Menschenmenge gerast und hat dabei nach Behördenangaben mindestens einen Menschen getötet und 10 weitere verletzt. Die Staatsanwaltschaft geht nicht von einem terroristischen Hintergrund aus. Der in Russland geborene Tatverdächtige soll sein Auto am Abend nach einer Auseinandersetzung in eine Menschenmenge vor dem Bahnhof der Stadt gesteuert haben. Auckland. Der Facebook-Mutterkonzern Meta hat die Konkurrenz aufgerufen, ebenfalls Beschränkungen für Jugendliche bei der Nutzung von sozialen Medien einzuführen. Er fordert, dass auch Snapchat, TikTok und YouTube zeitliche Limits für Jugendliche sowie nächtliche Zugangssperren erlassen. Dies hatte Meta laut Gerichtsunterlagen in einem Vergleich mit 29 US-Bundesstaaten zugesagt, die den Konzern wegen Suchtgefahren verklagt hatten. Die Beschränkungen gelten aber vorerst nur in den Vereinigten Staaten. München. Nach Medienberichten wird der frühere Nationalspieler und langjährige Kapitän der Eisbären Berlin, André Rankel, das Amt des Eishockey-Bundestrainers übernehmen. Der 40-Jährige folgt auf Harold Kreis, der nach der verkorksten Weltmeisterschaft im Mai vorzeitig gehen musste. Am Vormittag wird der neue Trainer in München vorgestellt. Das Wetter in Bayern. Viel Sonne an den Alpen Föhn, Höchstwerte zwischen 28 und 33 Grad. In der Nacht meist klar bei 20 bis 14 Grad. Morgen im Südosten zunächst noch länger freundlich, sonst zunehmend bewölkt, von Westen her Regen und Gewitter, dabei kühler. Am Samstag meist trocken mit Sonne und Wolken, 21 bis 28 Grad. Es ist 6.05 Uhr. Zur Verkehrslage A3 Passau Richtung Nürnberg, zwischen Ickensbach und Hengersberg ein Unfall im Baustellenbereich. Soweit dieser Service.
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2: Und wir legen gleich mal sportlich los. Prestissimo con fuoco, sehr schnell mit Feuer. Das Finale aus der Simple Symphony von Benjamin Britten. Guten Morgen.

Ein ausgelassener Schlusssatz. Frolicsome hat er sein Finale betitelt. Benjamin Britten für seine Simple Symphony. Hartmut Hähnchen hat in der Aufnahme das Kammerorchester Karl Philipp Emanuel Bach geleitet. Das ist direkt unser Stichwort. Musik von Vater Johann Sebastian Bach, jetzt auf BR Klassik. Sein Klavierkonzert in A-Dur, Werkeverzeichnis 1055. Solist ist Sebastian Knauer. Er spielt zusammen mit dem Zürcher Kammerorchester.

0: Pianist Sebastian Knauer und das Zürcher Kammerorchester waren das hier um 20 nach 6 auf BR Klassik mit dem Klavierkonzert in A-Dur, Werkeverzeichnis 1055 von Johann Sebastian Bach. Die Liebe zur eigenen Heimat, die wird ja manchmal sogar noch stärker, wenn man von der Heimat einige Zeit getrennt ist. Vielleicht auch bei Thibaut Garcia so. Der Gitarrist wird wahrscheinlich nicht arg viel Zeit in seiner Heimatstadt Toulouse verbringen können, so gefragt wie er ist. Mit 20 Jahren hat er schon den renommierten Wettbewerb der Guitar Foundation of America gewonnen. 2 Jahre später wurde er New Generation Artist bei der BBC. Heute mit 32 Jahren gibt er weltweit Konzerte, ist damit viel unterwegs. Aber auch im BR-Klassik-Interview schwärmt Thibaut Garcia sofort von seiner Heimatstadt Toulouse.
1: Ich liebe diese Stadt. Man nennt sie auch La Ville Rose, die Stadt in Rosa. Und es ist wirklich eine rosa-orangefarbene Stadt, weil wir viele Backsteine haben. Und wenn die Sonne abends untergeht, taucht die ganze Stadt in eine tolle Farbe, fast Korallenfarben, finde ich. Also eine schöne Stadt, die sehr aktiv ist mit viel Kultur und vielen Konzerten.
0: Sein Herz schlägt aber nicht nur für Toulouse, sondern auch fürs Heimatland seines Vaters, Spanien. Sein Vater war selbst Hobbygitarrist, daheim liefen die Platten von Gitarrenlegende Andrés Segovia. Und so kann sich Thibaut bestens in die spanische Musik einfühlen, zum Beispiel in die von Komponist Isaac Albeniz. Hier aus dessen Suite Española die Hommage an die Region Asturien im Nordwesten des Landes. Thibaut Garcia mit Asturias.

hat Isaac Albéniz fürs Klavier komponiert, Asturias aus der Suite Española. Die Gitarrenbearbeitung hat Thibaut Garcia gespielt. Und wenn Sie den Gitarristen mal live erleben wollen, gäbe im November eine Möglichkeit in Bad Aibling beim Gitarrenfestival Saitensprünge am 6. November. 18. Jahrhundert jetzt bei uns auf BR Klassik, aber mal mit einem Namen aus der zweiten Reihe der italienischen Barockkomponisten Michele Stratico, Zeitgenosse von Vivaldi. Geiger Giuliano Carmignola präsentiert einen Satz aus einem von Straticos Violinkonzerten.

war Violinprofessor in Padua, der Komponist Michele Stratico, zu Zeiten von Vivaldi. Aus seinem Violinkonzert in G-Moll haben wir den dritten Satz gehört, in einer Aufnahme mit Giuliano Carmignola, Barockvioline und dem Venice Barock Orchestra, Leitung Andrea Marcon. Gedanklich gehen wir noch ein Stück zurück vom Barock in die Zeit der Renaissance, zu Shakespeares berühmten Liebespaar Romeo und Julia. Die Musik ist aber vergleichsweise jung, von Nino Rota, zu einem Film über die beiden von 1968.

In hymnischen Klängen endet die schottische Symphonie von Felix Mendelssohn Bartholdy. Die Begeisterung der Queen war ihm damit sicher bei der Aufführung in London. Den Finalsatz aus Mendelssohns Schottischer hat hier das Symphonieorchester des Bayerischen Rundfunks gespielt. Dirigent war Andrew Davis. Es gibt ja Musik, die erreicht ganz ohne Umwege unser Herz. So ist es meiner Meinung nach auch beim Stabat Mater von Pergolesi. Unter dem Motto Seelenklang wird das Stabat Mater nächste Woche im Kloster Beuerberg aufgeführt. Und dafür hätten wir Karten zu vergeben. Details dazu gegen 20 nach 7 hier auf BR Klassik. Vor den Nachrichten dreht Pianist Andra Schiff noch einige Schleifen.

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1: 7 Uhr, die Nachrichten des Bayerischen Rundfunks mit Gudrun Skupin. Die Übersicht. Nach Sturzflut in Nepal steigt Zahl der Toten und Vermissten. Bundesländer klagen gegen hohe Trassenpreise. Japanische Künstlerin Yayoi Kusama ist tot. Das Wetter meist sonnig, an den Alpen Föhn bis 33 Grad. Kathmandu. Nach der verheerenden Sturzflut in Nepal nahe der Grenze zu China zeigt sich ein Bild der Zerstörung. Die Wassermassen haben laut Hilfsorganisationen ganze Dörfer ausradiert. Laut Polizei sind mindestens 160 Menschen ums Leben gekommen. Die Gesamtzahl der Vermissten in Nepal und China liegt inzwischen bei mehr als 1.300. Auf beiden Seiten sind darunter auch mehr als 650 Touristen. Die Sturzflut im Himalaya traf nämlich auch einen Ausgangspunkt für beliebte Trekkingrouten. Die US-Erdbebenwarte USGS hatte zunächst ein Erdbeben als Ursache für das Unglück vermutet. Inzwischen erklärte sie, die gemessene seismische Aktivität in Stärke 4,4 sei auf einen Gletscherabbruch mit anschließender Eis- und Gerölllawine zurückzuführen gewesen. München. Im deutschen Mobilfunk gibt es nach Recherchen des BR eine bislang unbekannte Sicherheitslücke. In mehreren Handynetzen konnte bei Testanrufen die Gerätekennung des Angerufenen ausgelesen werden. Dabei handelt es sich um eine 15-stellige Seriennummer, mit der jedes Handy weltweit identifiziert werden kann. Das Bundesamt für Verfassungsschutz bewertet die Schwachstelle als sicherheitsrelevant, denn Cyberangriffe durch ausländische Geheimdienste würden so erleichtert. Der CDU-Sicherheitsexperte Kiesewetter spricht von einem Einfallstor für ausländische Nachrichtendienste. Nach Hinweisen des BR haben Telekom, Vodafone und Telefonica technische Änderungen angekündigt. Berlin. Bundeskanzler Merz will den nächsten EU-Haushalt deutlich verkleinern. Für die Jahre 2028 bis 2034 schlägt die EU-Kommission ein Budget von knapp 1,8 Billionen Euro vor. Merz hält das für zu viel und will mehrere hundert Milliarden Euro einsparen. Dafür sucht er Verbündete und hat deshalb die Regierungschefs aus den Niederlanden, Dänemark, Österreich, Finnland und Schweden nach Berlin eingeladen. Gemeinsam wollen sie den Druck auf die EU-Kommission erhöhen. Für Deutschland als größten Beitragszahler geht es dabei um viel Geld. Die Verhandlungen dürften aber schwierig werden, denn am Ende müssen alle 27 EU-Staaten dem Haushalt zustimmen. Berlin. Die Bundesländer ziehen wegen der hohen Trassenpreise im Schienenregionalverkehr vor Gericht. Das hat die saarländische Verkehrsministerin Berg in der Rheinischen Post angekündigt. Die Klage gegen den Bund sei vorbereitet und werde nun beim Verwaltungsgericht Köln eingereicht. Bahnunternehmen müssen für die Nutzung von Regionalstrecken zahlen. Das Geld geht an zwei Töchter der Deutschen Bahn, die damit Strecken instand halten und neue bauen. Weil durch ein Urteil des Europäischen Gerichtshofs aber die Deckelung dieser Trassenpreise weggefallen ist, sind die Gebühren für die Länder als Auftraggeber der Bahnverbindungen stark gestiegen. Sie fordern nun vom Bund, dass dieser für die Mehrkosten aufkommt. Tokio. Die japanische Künstlerin Yayoi Kusama ist im Alter von 97 Jahren gestorben. Nach Angaben ihres Unternehmens starb Kusama vor knapp 2 Wochen in einem Krankenhaus in Tokio. International bekannt wurde sie mit ihren Polka-Dots, bunte Punkte, mit denen sie Objekte, Installationen oder ganze Räume gestaltete. Im Museum Ludwig in Köln endete Anfang August eine Retrospektive zum Werk der Künstlerin. Die Ausstellung zog mehr als 450.000 Besucher an und brach damit alle Rekorde des Museums. Monaco. Die 4 deutschen Clubs in der Fußball-Champions League erfahren am frühen Abend, wer ihre Gegner sind. Im Fürstentum Monaco steht die Auslosung an. Eine Software ermittelt die Paarungen für Bayern München, Dortmund, Leipzig und Stuttgart. Der erste Spieltag der Ligaphase beginnt dann am Dienstag in einer Woche. Das Wetter in Bayern? Viel Sonne, an den Alpen Föhn, Höchstwerte zwischen 28 und 33 Grad. In der Nacht meist klar, 20 bis 14 Grad. Morgen im Südosten zunächst länger freundlich, sonst zunehmend bewölkt, von Westen her Regen und Gewitter und kühler. Am Samstag meist trocken, Sonne und Wolken, 21 bis 28 Grad. Es ist 7:05 Uhr. Die Verkehrsmeldungen: A3 Passau Richtung Nürnberg, zwischen Iggensbach und Hengersberg ein Unfall im Baustellenbereich. A94 Passau Richtung München, zwischen Paarstetten und Hohenlinden Behinderungen durch ein brennendes Fahrzeug. Und A99 Westumfahrung München Richtung Nürnberg, zwischen Ludwigsfeld und dem Dreieckfeld Moching ein Unfall auf der linken Spur. Soweit dieser Service.
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2: Und mit Musik, die einem hilft, dass man auf jeden Fall mit dem richtigen Fuß aufsteht, bei diesem frischen Bläserklang von Georg Christoph Wagenseil. Guten Morgen.

Wie ein freundlicher Weckruf, dieser erste Satz aus dem Doppelkonzert für Oboe und Fagott Es-Dur von Georg Christoph Wagenseil. Den ersten Satz haben hier gespielt Susanne Regel, Barock-Oboe, Rainer Johansen, Barock-Fagott und das Ensemble Echo du Danube unter Leitung von Alexander Weimann. Bevor Chopin zum Liebling der Pariser Salons wurde, zum Kultpianisten mit dem zarten Anschlag und dem Nuancenreichtum, davor hat er seine ersten Schritte daheim in Warschau gemacht. Sein Opus 1 ist ein Rondo, das er zum ersten Mal an seiner Schule aufgeführt hat, als 15-Jähriger. Und schon damals muss eigentlich allen Anwesenden klar gewesen sein, der Knabe ist ein Phänomen.

Abschied von Warschau. Unter dem Titel wurde dieses Rondo zuerst herausgegeben. Das Opus 1 von Frédéric Chopin, als er mit jugendlichen 15 Jahren noch am Anfang seines Weges stand. Pianist in unserer Aufnahme war Alexei Lebedev. Es ist 20 nach 7, Sie hören BR Klassik am Donnerstagmorgen. Wenn Worte nicht mehr reichen, dann ist Kunst oft die passende Sprache, die zu Herzen geht. Im Kloster Beuerberg gibt es gerade eine Ausstellung mit dem Titel Seelentrost, was uns heilen kann. Hinzu kommt jetzt noch ein Musikfestival nächste Woche. Seelenklang heißt dieses besondere Musikfestival im Kloster Beuerberg südlich von Wolfratshausen. 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

0: Thomas Zehetmeier Violine und Ruth Kilius Viola zusammen mit dem Orchestra of the 18th Century unter Leitung von Franz Brüggen waren das. Im ersten Satz aus Wolfgang Amadeus Mozart Sinfonia Concertante in S-Dur, Köchelverzeichnis 364. Dass Mozart schon zu Lebzeiten als Star gefeiert wurde, ist ja allgemein bekannt. Aber mancher Komponist, manche Komponistin wird erst von einem späteren Publikum entdeckt und geschätzt. Deshalb baut auch der neue Generalmusikdirektor in Bochum, Aurel Davidiuk, neue Musik in sein Programm ein.
1: Es ist ja so, dass wir vielleicht bei den Zeitgenossen die Bedeutung der Werke im Jetzt noch gar nicht gleich erfassen können. Das ist ja in der Geschichte auch immer wieder so gewesen, wo dann der Mendelssohn den Bach wiederentdeckt hat und auf die Bühne gebracht hat. Also ich möchte hier mit Mut vorangehen.
0: Und das wird er an seiner neuen Stelle in Bochum. Das ganze Interview mit dem jungen und sympathischen Dirigenten finden Sie online bei uns auf brklassik.de. Es braucht also die mutigen Menschen, die auch neue Stimmen fördern. Bloß genau das könnte in Sachsen-Anhalt zum großen Problem werden. Wir sprechen gleich drüber. Nach einer altbekannten Melodie in neuem Gewand.

0: Scarborough Fair, das alte englische Volkslied, hat schon viele neue Anstriche bekommen. Das war eine Version mit Cellist Jaco Kenney-Mason und Gitarrist Plinio Fernandez. Der Kulturbetrieb kommt nicht ohne Förderung aus. Das ist erstmal unabhängig vom Genre. Aber gerade die neue Musik braucht ihre Fürsprecher. Und in der Hinsicht gibt es besonders in Sachsen-Anhalt momentan Sorgen, 10 Tage vor der Landtagswahl.
1: R3, ein Stück von Thomas Buchholz. Der Komponist aus Halle ist seit Jahrzehnten aktiv, auch als Musikpädagoge und Organisator von Konzertreihen. Er beobachtet eine schwindende Unterstützung für die Gegenwartsmusik in Sachsen-Anhalt.
2: Ich hatte hier in Halle mit dem Komponistenverband 5 sowohl vom Staat als auch von privaten Geldgebern geförderte Konzertreihen. Und dazu gab es dann einmal im Jahr als Höhepunkt die Hallischen Musiktage mit der Tradition seit 1955. Ich bin wahnsinnig darüber enttäuscht, wie sich das in den letzten Jahren zurückentwickelt hat.
1: Auslöser des Niedergangs war das Abschmelzen der Fördermittel für Gegenwartsmusik um etwa 50%. Es wird natürlich dennoch im Land komponiert und es gelangt auch gelegentlich etwas zur Aufführung. Das Festival Klangart Vision ist da ein wichtiger Partner für Sachsen-Anhalts Tonkünstler. Markus Steffen, der künstlerische Leiter des Festivals, hält die Gegenwartsmusik für einen wichtigen Bestandteil der Musikkultur.
3: Gustav Mahler wird ja dieses berühmte Sprichwort zugeschrieben, Tradition ist Schlamperei. Wir können nicht nur immer von der Zauberflöte oder von alten Traditionswerken leben, außer sie werden neu beleuchtet und werden in einen neuen Kontext gestellt.
1: Aber klar ist auch, die sogenannte ernste Musik braucht Förderung. Waren es einst der Adel oder die Kirchen, die als Auftraggeber die Musikkultur prägten, so ist es nunmehr die öffentliche Hand, die als Sponsor gebraucht wird.
3: Ohne Fördermittel geht sowas nie. Die Oper kommt auch nicht ohne Fördermittel aus. Die Berliner Philharmoniker könnten auch nicht so spielen auf diesem Niveau, wenn sie keine Fördermittel bekämen. Also klassische Musik generell war schon immer Nische, ist auch immer Nische, muss aber auch immer wieder gefördert werden. Und das ist die Aufgabe eines föderalen Staates.
1: In Zeiten knapper Kassen werden die Verteilungskämpfe härter. Und so tauchen inzwischen Diskussionen auf, die nicht neu sind, nach dem Motto: Wozu Dinge aufwendig mit Steuergeld fördern, soll doch der Markt entscheiden. Zuletzt vertrat Sachsen-Anhalts AfD diese Forderung. Elitäre Kultur, nicht förderwürdig. Der hallische Komponist Thomas Buchholz kennt solche Debatten. Und, so fragt der Komponist, wie kann denn Verständnis für Musik entstehen, wenn in Sachsen-Anhalt im letzten Schuljahr über 7000 Schülerinnen und Schüler keinen Musikunterricht hatten, wegen Lehrermangels? Kulturelle Bildung spielt in Sachsen-Anhalts Schulsystem keine große Rolle, so die Kritik. Und das habe nun Folgen, wie die aktuellen Debatten um Kunst und Kultur in Sachsen-Anhalt zeigen, sagt Thomas Buchholz.
2: Und so ist es mit neuer Kunst auch. Also man muss schon ein gewisses Verständnis entgegenbringen. Und dann wird das auch interessant für die Menschen. Und es ist nicht so, dass die das nicht hören wollen. Ich hoffe nur, dass unser Volk nicht wieder so doof ist und endlich einmal erkennt, dass man es völlig entmündigt, wenn ein paar Politiker entscheiden, welche Kunst fördernotwendig ist und welche nicht.
0: Über den Druck, unter dem die neue Musik in Sachsen-Anhalt steht, hat Ulrich Wittstock gesprochen. Umso wichtiger, Allianzen zu schmieden, wie bei unserer BR-Reihe Musica Viva in München. Herzliche Einladung an Sie zur Saisoneröffnung der Musica Viva. Da ist das Lucerne Festival Contemporary Orchestra zu Gast mit Leiter Jörg Wittmann für ein großbesetztes Werk von Wolfgang Riem in der Münchner Isar Philharmonie am 6. September.

aus dem Soundtrack zum Weltraumfilm Ad Astra zu den Sternen von 2019 mit Brad Pitt. Die sphärische Musik hat Max Richter komponiert. Ein stürmisches Scherzo bläst uns jetzt um die Ohren. Ein Stück der Komponistin Emilie Meyer.

0: Das stürmische Scherzo aus der 7. Sinfonie von Emilie Meyer, aufgenommen von der NDR Radiophilharmonie unter Leitung von Jan-Willem de Vriend. Wenn wir ein neues Album hören, dann wissen wir ja gar nicht, was für eine harte Arbeit im Aufnahmestudio dahinter steckt. Geigerin Maria Dueñas hatte genau 2 Tage, um ihr neues Album in den berühmten Abbey Road Studios aufzunehmen. Für 2 große Orchesterwerke mit Solo-Geige wahnsinnig knapp bemessen. Und dadurch eben irre anstrengend für Maria Dueñas als auch für den Dirigenten an ihrer Seite.
1: Also am Ende waren wir erschöpft. Also ich habe das gesehen an ihm und wahrscheinlich er auch. Also er konnte fast nicht mehr gehen. Aber er hat nie aufgegeben. Also er hat wirklich bis zur letzten Sekunde alles versucht.
0: Die Rede ist hier von Dirigent Gustavo Dudamel, der mit Geigerin Maria Dueñas die Aufnahmesession bestritten hat. Warum gerade bei diesem Album so viel Herzblut von Maria Dueñas drinsteckt, das erzählt sie uns gleich hier auf BR Klassik nach den Nachrichten.

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1: 8 Uhr, die Nachrichten des Bayerischen Rundfunks mit Gudrun Skupin. Die Übersicht. Nach Sturzflut in Nepal steigt Zahl der Toten und Vermissten. Koalitionsfraktionen bereiten sich auf Reformherbst vor. Bill Gates fordert Plan für Umgang mit KI. Das Wetter meist sonnig, an den Alpen Föhn bis 33 Grad. Kathmandu. Bei der Sturzflut in Nepal und Tibet sind hunderte Menschen ums Leben gekommen. Offiziell wurden bislang mehr als 160 Tote geborgen. Derzeit gibt es 1300 Vermisste, darunter sind offenbar auch viele Touristen. Nach bisherigen Erkenntnissen besteht zu 8 deutschen Reisenden kein Kontakt mehr. Augenzeugen vergleichen die Schlamm- und Gerölllawine mit einem mehrere Meter hohen Tsunami. Die Wassermassen sind etwa 170 Kilometer weit durch ein Flusstal gerast und haben dabei eine verheerende Zerstörung angerichtet. Ganze Dörfer wurden komplett ausgelöscht, mehrstöckige Gebäude stürzten ein. Das ganze Ausmaß der Zerstörung wird sich voraussichtlich erst in den kommenden Stunden und Tagen zeigen. Auslöser der Sturzflut war offenbar ein Gletscherabbruch, der Massen von Eis, Schlamm und Geröll in einen Fluss gespült hat. Durch den Klimawandel schmelzen in Nepal auch Regionen, die in mehreren tausend Metern Höhe liegen. München. Im deutschen Mobilfunk gibt es nach Recherchen des BR eine bislang unbekannte Sicherheitslücke. In mehreren Handynetzen konnte bei Testanrufen die Gerätekennung des Angerufenen ausgelesen werden. Dabei handelt es sich um eine 15-stellige Seriennummer, mit der jedes Handy weltweit identifiziert werden kann. Das Bundesamt für Verfassungsschutz bewertet die Schwachstelle als sicherheitsrelevant, denn Cyberangriffe durch ausländische Geheimdienste würden so erleichtert. Der CDU-Sicherheitsexperte Kiesewetter spricht von einem Einfallstor für ausländische Nachrichtendienste. Nach Hinweisen des BR haben Telekom, Vodafone und Telefonica technische Änderungen angekündigt. Münster. Mit Blick auf das Ende der parlamentarischen Sommerpause bereitet sich die Bundesregierung auf ihre weiteren Reformvorhaben vor. In Münster wollen sich die Fraktionsspitzen von Union und SPD in den nächsten Tagen auf die genaue Ausgestaltung des bereits beschlossenen Reformpakets einstimmen. Das Ziel der Klausur? Eine gemeinsame Linie finden. Zuletzt hatte es Streit gegeben, unter anderem um die Einkommenssteuerpläne von Finanzminister Klingbeil und um die Rentenreform. SPD-Fraktionschef Miersch betonte im Morgenmagazin von ARD und ZDF, die SPD winke nicht einfach durch, es gebe auf der Suche um Kompromisse auch teilweise harte Diskussionen. Nürnberg. Die Stimmung der Verbraucher in Deutschland verbessert sich, doch die Lust am Einkaufen bleibt gering. Das zeigt der aktuelle Konsumklimabericht vom Nürnberg-Institut für Marktentscheidungen und dem Marktforschungsinstitut GfK. Hauptgrund für die positivere Stimmung sind demnach die stark gestiegenen Erwartungen der Menschen, mehr zu verdienen. Auch die allgemeine wirtschaftliche Lage verbessert sich. Das könnte an den positiven Signalen aus der Wirtschaft liegen, dass etwa das Bruttoinlandsprodukt im zweiten Quartal dieses Jahres höher ausfiel als erwartet. Seattle. Microsoft-Gründer Bill Gates hat zu einem verantwortungsvollen Umgang mit künstlicher Intelligenz aufgerufen. In einem Blogpost schreibt Gates, KI biete sehr große Chancen, aber auch große Risiken. Gates schlägt vor, eine weltweite Behörde zur Kontrolle von KI zu schaffen. Auch auf nationaler Ebene sei eine entsprechende Instanz nötig. Außerdem fordert Gates eine Besteuerung von KI und Robotern, damit Jobs erhalten werden können. Ohne eine Steuerung der KI-Entwicklung sei ein starker Anstieg der Arbeitslosigkeit zu befürchten. Durch KI könnten Kriminelle Bomben, andere Waffen und Computerviren entwickeln, so Gates. Das Wetter in Bayern. Viel Sonne, an den Alpen Föhn zwischen 28 und 33 Grad. Kommende Nacht meist klar bei 20 bis 14 Grad. Morgen im Südosten zunächst noch freundlich, sonst zunehmend bewölkt, von Westen her Regen und Gewitter und etwas kühler. Am Samstag meist trocken, mit Sonne und Wolken, 21 bis 28 Grad. Es ist 8.05 Uhr. Zur Verkehrslage: Die A94 Passau Richtung München ist zwischen Paarstetten und Hohenlinden wegen Bergungsarbeiten gesperrt. Im Moment 3 Kilometer Stau, es gibt auch eine Umleitung. Soweit dieser Service.
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2: Guten Morgen. Haben Sie heute viel zu tun? Schieben Sie es doch noch mal kurz gedanklich weg. Pianist Howard Shelley lädt nämlich ein zu einer kleinen Kontemplation. Durchatmen, den Blick ruhen lassen und dieser Fantasie zuhören von Johann Nepomuk Hummel. La Contemplazione.

Una piccola fantasia hat Johann Nepomuk Hummel diese kleine Fantasie bezeichnet. La Contemplazione ist der Titel und gespielt worden ist sie von Howard Shelley. Wer ist der romantische Komponist schlechthin? Für Dirigent Sir Simon Rattle ist es klar, the echt Romantic, wie er sagen würde, ist Robert Schumann. Und so werfen sich Rattle und die Berliner Philharmoniker hier mit Hochgenuss hinein in Schumanns Rheinische Sinfonie.

0: Ein himmelhoch jauchzender Schumann, der seinen glücklichen Neuanfang am Rhein mit dieser Sinfonie gefeiert hat. Den ersten Satz aus der dritten Sinfonie haben hier die Berliner Philharmoniker gespielt unter Leitung von Simon Rattle. Gleich haben wir es 8:55.
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0: Die Geigerin Maria Dueñas hat in den letzten Jahren einen ziemlich rasanten Weg hingelegt. In jungen Jahren ist sie schon für Schule und Studium von Spanien nach Wien gezogen, hat bedeutende Wettbewerbe gewonnen, bei großen Orchestern debütiert, Plattenvertrag mit der Deutschen Grammophon und. Ihr neues Album widmet sie jetzt einem Star aus dem letzten Jahrhundert, Jascha Heifetz, mit Stücken, die untrennbar mit Heifetz verbunden sind. Aufgenommen mit dem Simón Bolívar Symphony Orchestra of Venezuela und Dirigent Gustavo Dudamel. Einen Tag vor der Veröffentlichung des Albums spreche ich mit ihr darüber. Grüß Sie, Frau Dueñas.
2: Hallo, guten Tag.
0: Sie sind Jahrgang 2002, deshalb konnten Sie Jascha Heifetz nie persönlich kennenlernen. Der lebte ja vor unserer beider Zeit. Wenn Sie ihm begegnen könnten, gäbe es da etwas, das Sie ihn gerne fragen würden?
2: Oh, ich würde eigentlich einfach gerne mit ihm sprechen, um zu sehen, wie er als Mensch so ist. Aber ich würde ihn vielleicht nach seiner Technik fragen, weil ich finde, auch wenn man ihn sehr lange beobachtet, ist es sehr schwierig, wirklich zu sagen, wie er das wirklich macht.
0: Der hat ja Legendenstatus, Heifetz. Gibt ein Zitat von Fritz Kreisler, der über die Fertigkeiten von Heifetz gesagt hat, angesichts dieser Perfektion könne man eigentlich nur die eigene Geige überm Knie zerbrechen. Schüchtert Sie so ein Vorbild nicht ein?
2: Ich glaube, es ist wirklich wichtig, vor allem heutzutage, so eine Inspiration zu haben und eine Idole sozusagen, da wirklich jemand zu haben, dem einen erinnert, warum man etwas macht.
0: Sie haben sich ja für das Album genau die beiden großen Werke entschieden, die auch schon Heifetz für ein Album kombiniert hatte. Korngolds Violinkonzert und Lalos feurige Symphonie Espagnole. Welche Verbindung haben Sie persönlich zu den beiden Stücken?
2: Also ich habe diese Schallplatte noch zu Hause, weil wir haben sie zu Hause gehört. Also meine Mutter ist keine Musikerin, aber sie hat immer Musik geliebt. Und dann wollte ich auch ein bisschen mein Land darstellen. Also da, wo ich begonnen habe in Spanien, das hat mir eben viel gegeben. Und durch Lalo, die Sinfonie Espagnole, kann ich da wirklich einen wichtigen emotionalen Punkt setzen für mich persönlich. Es erinnert mich sehr an meine Kultur, weil es schon sehr viele rhythmische Elemente gibt, vom Tanz, von Flamenco, aber auch verschiedene andere Tänze. Und ich finde, er hat durch seine Freundschaft mit Sarasate viel über die spanische Kultur gelernt.
0: Das andere Stück ist Korngolds Violinkonzert. Was fasziniert Sie daran?
2: Also Korngold hat in Wien, ist in Wien aufgewachsen und hat natürlich die klassische Kompositionsszene sehr viel gekannt und studiert, aber dann ist er eben nach Hollywood gezogen. Und dieses Konzert war eben die Musik für einen Film. Und dann hat er das erst als Violinkonzert geschrieben. Und ich finde eben diese Grenze zwischen Filmmusik und klassischer Musik sehr spannend. Ich glaube, es ist eine gute Möglichkeit, auch vielleicht ein jüngeres Publikum in den Konzertsälen zu bringen.
0: Morgen am Freitag erscheint das Album bei der Deutschen Grammophon. Feiern Sie das irgendwie?
2: Ja, auf jeden Fall. Also ich werde die Aufnahme wahrscheinlich nicht noch einmal hören. Das finde ich immer schwierig, wenn ich so eine Arbeit gemacht habe, das noch einmal zu hören, weil man findet dann immer doch was. Ich werde auf jeden Fall anstoßen. Es war ein Riesenprojekt für mich und ich freue mich auch eben, das zu teilen, endlich, nach viel Arbeit.
0: Hommage to Heifetz, so heißt das neue Album von Geigerin Maria Dueñas. Danke Ihnen fürs Gespräch.
2: Dankeschön.
0: Und hier noch eine Zugabe von diesem neuen Album. Maria Dueñas spielt Debussy.

0: Schlitzohr. Debussy wollte den langsamsten aller Walzer komponieren mit La plus que lente, die mehr als langsame. Den hat Geigerin Maria Dueñas ausgesucht, diesen Walzer für ihr neues Album, und aufgenommen mit dem Pianisten Itamar Golan.
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0: kam Ihnen zu Recht spanisch vor. Rondo al Español, der dritte Satz aus dem Klarinettenkonzert Nummer 4 E-Moll von Luis Spohr. Hier bei uns gespielt vom Klarinettisten Karl Leister und dem SWR-Sinfonieorchester, Leitung Rafael Frübeck de Burgos. 20 vor 9 haben wir es, BR-Klassik, am Donnerstagmorgen. Unser Musikkalender jetzt über einen russischen Physiker, der mal ganz nebenbei ein spannendes Musikinstrument erfunden hat.
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2: St. Petersburg, 27. August 1896. Der Physiker, Erfinder, Musiker und Instrumentenbauer Lew Sergejewitsch Termen wird geboren. 7 Jahre lang hing das prächtig geschnitzte große Siegel der Vereinigten Staaten im Büro des US-Botschafters in Moskau. Eine Delegation der Jungpioniere der Sowjetunion hatte es dem Diplomaten kurz vor Ende des Zweiten Weltkriegs überreicht. Doch die große Holzskulptur war in Wirklichkeit ein Abhörgerät, das ganz ohne elektrischen Strom funktionierte und kaum zu entdecken war. Entwickelt hatte die hölzerne Wanze der Wissenschaftler Lew Termen im Gulag, einem sowjetischen Arbeitslager. In einem Geheimlabor arbeitete er an raffinierten Abhörmethoden, die heute noch von Geheimdiensten eingesetzt werden. Bis zu seiner Inhaftierung hatte Termen schon ein bewegtes Leben geführt. Ein Rückblick. Anfang der 20er Jahre arbeitet der Physiker am ersten Bewegungsmelder der Welt und entdeckt, dass er mit diesem Apparat auch elektrisch erzeugte Töne beeinflussen kann. Und zwar allein durch Gesten. Die Geburtsstunde des nach ihm benannten Musikinstruments Theremin und der elektronischen Musik. Nach ersten Auftritten Termens mit dem neuartigen Instrument in St. Petersburg wird Lenin auf den jungen Wissenschaftler aufmerksam und schickt ihn auf Welttournee. Lew Termen, der sich nun Leon Theremin nennt, landet in den USA, gründet ein Forschungslabor, musiziert mit dem New York Philharmonic Orchestra, trifft Albert Einstein, heiratet eine afroamerikanische Ballerina, erfindet die erste Rhythmusmaschine der Welt und einen Metalldetektor für das berüchtigte Gefängnis von Alcatraz. Nach einem turbulenten Jahrzehnt in den Vereinigten Staaten verschwindet er spurlos im Jahr 1938 aus New York. Es heißt, er sei vor seinen Schuldnern zurück in die Heimat geflüchtet. Dort wird er wegen angeblicher antisowjetischer Propaganda ins Arbeitslager gesteckt. Nach dem Zweiten Weltkrieg entdeckt Hollywood die Möglichkeiten des Theremins. Tüftler entwickeln anhand der Vorlagen von Lew Termen den modernen Synthesizer. Vom Siegeszug seiner Erfindung in der westlichen Welt bekommt Termen nichts mit. Er lebt zurückgezogen, wird für tot gehalten. Erst kurz vor dem Ende der Sowjetunion darf der Wissenschaftler wieder reisen und wird weltweit mit Ehrungen überhäuft.
0: Lew Termen, an dessen Geburtstag hat Jochen Eichner erinnert.

June Merkel stand hier am Pult des MDR-Sinfonieorchesters für diesen ungarischen Tanz in F-Dur von Johannes Brahms. Die beiden Cellisten Jojo Ma und Jonathan Manson tun sie jetzt zusammen für das einzige Solokonzert für zwei Celli von Antonio Vivaldi. Und ich kann Ihnen sagen, ein Konzert wie eine Naturgewalt.

Doppelkonzert für zwei Celli in G-Moll von Antonio Vivaldi, gespielt von Jojo Ma und Jonathan Manson. Ton Koopmann hat vom Cembalo aus das Amsterdam Baroque Orchestra geleitet. Leichtfüßig geht's weiter in den Donnerstag rein mit Tänzen aus Schweden, aus Wien und aus dem Barock hier am Vormittag auf BR Klassik. Mehr dazu gleich von Christopher Mann. Ich bin Benedikt Schregle. Wir hören uns morgen wieder, wenn Sie mögen.

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1: 9 Uhr, die Nachrichten des Bayerischen Rundfunks mit Gudrun Skupin. Die Übersicht. Nach Sturzflut in Nepal steigt Zahl der Toten und Vermissten. Internationale Hilfe für das Katastrophengebiet rollt an. Merz trifft EU-Regierungschefs im Kanzleramt. Das Wetter meist sonnig, an den Alpen Föhn, 28 bis 33 Grad. Kathmandu. Nach der Flutkatastrophe in Nepal und Tibet rechnen die örtlichen Behörden mit hunderten Todesopfern. Die Zahl der Vermissten liegt derzeit bei 1.300. Das ganze Ausmaß der Zerstörung dürfte sich aber erst in den kommenden Stunden und Tagen zeigen. Die mehrere Meter hohe Flutwelle, die etwa 170 Kilometer durch ein Flusstal gerast ist, hat ganze Dörfer ausgelöscht. Brücken und Wasserkraftwerke wurden weggerissen. Unter den Vermissten ist auch eine knapp 50-köpfige internationale Reisegruppe. Darunter sind viele Australier und Kanadier. Auch zu 8 Deutschen gibt es keinen Kontakt mehr. Auslöser der Sturzflut war offenbar ein Gletscherabbruch, der Massen von Eis, Schlamm und Geröll ins Tal gespült hat. Der Pegel des Flusses im Tal stieg dadurch um bis zu 9 Meter. Die Flutwelle war wie bei einem Tsunami so hoch, dass selbst mehrstöckige Häuser den Wassermassen nicht standhalten konnten. Kathmandu. Währenddessen laufen die Such- und Rettungsarbeiten in den Katastrophengebieten auf Hochtouren. Den nepalesischen Behörden zufolge sind mehr als 7.400 Retter im Einsatz. Fast 240 Menschen konnten bisher lebend mit Helikoptern geborgen werden. International wurde Hilfe angeboten, unter anderem auch aus Bayern. Die internationale Hilfsorganisation Humedica mit Sitz im schwäbischen Kaufbeuren steht nach eigenen Angaben im engen Austausch mit den örtlichen Partnerorganisationen, um rasch die Betroffenen vor Ort mit dem Nötigsten versorgen zu können. Hilfszusagen kamen auch von den USA, von der EU und den Vereinten Nationen. Für Deutschland sicherte Bundeskanzler Merz Nepal Unterstützung zu. Bislang werden die Rettungsarbeiten durch die dicken Schlammmassen im Grenzgebiet erschwert. Diese hatten Straßen für schweres Gerät und große Fahrzeuge unpassierbar gemacht und die Kommunikationsnetze teilweise zusammenbrechen lassen. Berlin. Bundeskanzler Merz will den nächsten EU-Haushalt deutlich verkleinern. Für die Jahre 2028 bis 2034 schlägt die EU-Kommission ein Budget von knapp 1,8 Billionen Euro vor. Merz hält das für zu viel und will mehrere hundert Milliarden Euro einsparen. Dafür sucht er Verbündete und hat deshalb die Regierungschefs aus den Niederlanden, Dänemark, Österreich, Finnland und Schweden nach Berlin eingeladen. Gemeinsam wollen sie den Druck auf die EU-Kommission erhöhen. Für Deutschland als größten Beitragszahler geht es dabei um viel Geld. Die Verhandlungen dürften aber schwierig werden, denn am Ende müssen alle 27 EU-Staaten dem Haushalt zustimmen. Washington. Bei seinem Besuch in Moskau hat der Chef des US-Geheimdienstes CIA, Radcliffe, die russische Seite laut US-Medienberichten vor einem möglichen Angriff auf NATO-Mitgliedstaaten gewarnt. Das Wall Street Journal berichtete, Hintergrund seien US-Geheimdiensteinschätzungen. Demnach könnte der russische Präsident Putin in den kommenden Jahren womöglich einen, wie es hieß, begrenzten Angriff ausführen lassen. Radcliffe ist einer der ranghöchsten US-Vertreter, die Russland seit Beginn des Ukraine-Krieges im Februar 2022 besucht haben. Monaco. Die 4 deutschen Clubs in der Fußball-Champions League erfahren am frühen Abend, wer ihre Gegner sind. Im Fürstentum Monaco steht die Auslosung an. Eine Software ermittelt die Paarungen für Bayern München, Dortmund, Leipzig und Stuttgart. Der erste Spieltag der Ligaphase beginnt dann Dienstag in einer Woche. Das Wetter in Bayern? Viel Sonne, an den Alpen Föhn, Höchstwerte zwischen 28 und 33 Grad. Kommende Nacht meist klar bei 20 bis 14 Grad. Morgen im Südosten zunächst noch länger freundlich, sonst zunehmend bewölkt und von Westen her Regen und Gewitter, dabei etwas kühler. Am Samstag meist trocken mit Sonne und Wolken, 21 bis 28 Grad. Die Zeit 9.05 Uhr. Zur Verkehrslage, die A94 Passau Richtung München ist zwischen Paarstetten und Hohenlinden wegen Reinigungsarbeiten gesperrt. Im Moment 5 Kilometer Stau, es gibt eine Umleitung. Soweit dieser Service.
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2: Guten Morgen. Wenn wir auf eine Berghütte gehen, sind wir wahrscheinlich froh um den leckeren Kaiserschmarrn, den schönen Ausblick und ein Bankerl. Die Energie, die haben wir wahrscheinlich größtenteils verbraucht und einen Tanz wie das Hirtenmädchen aus Hugo Alvéns Bergkönig, den würden wir schön bleiben lassen. Oder?

0: Das Sinfonieorchester des Schwedischen Rundfunks hat unter der Leitung von Esa-Pekka Salonen den Tanz des Hirtenmädchens von Hugo Alvén gespielt auf BR Klassik. Ab wann kennt man ein Stück eigentlich wirklich? Wenn man es stundenlang gehört hat, es jahrelang geübt hat? Für den Pianisten Murray Pariah reicht das noch nicht. Fürs richtige Kennen braucht es etwas, das ihn auch ein bisschen Überwindung kostet.
1: I am a bit nervous, but you know, you learn so much.
2: Ich bin da ein bisschen nervös, aber man kann so viel lernen durch Auftritte. Solange man ein Stück noch nicht öffentlich gespielt hat, kennt man es nicht richtig. Wenn man spielt, dann bekommt man durch die Art der Reaktion, ob alle schweigen oder aber unruhig sind, dadurch bekommt man ein Gefühl dafür, wie die Zuhörer die Musik aufnehmen und sie bei ihnen ankommt.
0: Murray Pariah hören wir mit der dritten Suite in D-Moll von Georg Friedrich Händel. Eine Aufnahme aus dem Reitstadel in Neumarkt. Und diese Suite, die hat die Feuerprobe also schon durchgemacht. Und das Stück, das kennt Murray Pariah wirklich.

0: Mari Pariah auf BR Klassik mit dieser D-Moll-Suite von Georg Friedrich Händel.
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0: Na, das freut uns doch, wenn BR Klassik nicht nur flüchtige Lust ist, wie das Stück hier von Josef Lanner heißt. Das Ensemble Wien spielt's uns.

Kennen Sie die Glendleiten im Chiemgau? Zwischen alten Bauernhäusern klingt am Samstag, 29. August, auch die Zither. Samstag geht's los mit einem Solokonzert mit Salon- und Unterhaltungsmusik, Volksmusik und auch Wiener Konzertmusik. Alles rund um den Komponisten Rudi Knabel, dessen Todestag sich heuer zum 25. Mal jährt. Der Eintritt, der ist frei. Spenden zur Förderung der Zithermusik in Bayern sind willkommen.

0: Und wer dann auf den Geschmack gekommen ist, vielleicht ja auch durch diese Bachsche Kostprobe, der kann gleich fürs ganze Wochenende bleiben. Am Sonntag gehört das Freilichtmuseum von 10 bis 16 Uhr dem Zittersonntag. Mehrere Zittersolistinnen und Solisten und Saitenmusikgruppen geben im ganzen Gelände einen Einblick in die Welt der Zither und das bei jedem Wetter. Mitten in der Chiemgauer Landschaft. Ein Ausflug, bei dem man Museum, Natur und Musik ideal verbinden kann.
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0: Und das Halley Orchestra spielt uns die Ouvertüre The Wasps von Ralph Vaughan Williams.

BR Classic, The Wasps von Ralph Vaughan Williams mit dem Halley Orchestra und Mark Elder. Was wir hier vielleicht als Erntedankfest oder dem katholischen Wettersegen kennen, hieß im antiken Rom Ambarvalia. Den Pfarrern unter uns geht bei dem Vergleich wahrscheinlich der Hut hoch. Der kleinste Nenner ist aber wohl, dass die Menschen sich verständlicherweise schon immer eine gute Ernte gewünscht haben. Und die Römer haben dem Ausdruck mit dem Ritual Ambarvalia gegeben. Und Ruth Gibbs hat eines ihrer Stücke so benannt. Das BBC Philharmonic Orchestra spielt es uns und am Pult Rumon Gamba.

Das BBC Philharmonic Orchestra auf BR Classic. Roman Gamba hat dirigiert und das Stück war von Ruth Gibbs, Ambarvalia. Ein berühmter Komponist wollte in den Urlaub fahren. Wie kommt unser Symphonieorchester des Bayerischen Rundfunks aus der Sommerpause? Und Beethoven und die Ruinen Athens. Das nach 10 auf BR Classic und bis hin noch ein Notturno von Joseph Haydn. Ach, und wenn Sie in die Glendleiten zum Zitterwochenende fahren wollen, fahren Sie bitte nicht ins Chiemgau, wie ich gesagt habe. Da sind die nämlich nicht. Die sind in Großweil.

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1: 10 Uhr, die Nachrichten des Bayerischen Rundfunks mit Gudrun Skupin. Die Übersicht. Nach der Sturzflut in Nepal werden auch deutsche Touristen vermisst. Koalitionsfraktionen bereiten sich auf Reformherbst vor. Japanische Künstlerin Yayoi Kusama ist tot. Das Wetter, sonnig, später schwül, bis 33 Grad. Kathmandu. Bei der Sturzflut in Nepal und Tibet sind hunderte Menschen ums Leben gekommen. Offiziell wurden bislang mehr als 160 Tote geborgen. Derzeit gibt es mindestens 1300 Vermisste, darunter sind etwa 500 Touristen, Pilger und ausländische Arbeiter. Laut nepalesischer Tourismusbehörde besteht zu 8 deutschen Reisenden kein Kontakt mehr. Augenzeugen vergleichen die Schlamm- und Gerölllawine mit einem mehrere Meter hohen Tsunami. Die Wassermassen sind etwa 170 Kilometer weit durch ein Flusstal gerast und haben dabei eine verheerende Zerstörung angerichtet. Ganze Dörfer wurden komplett ausgelöscht. Mehrstöckige Gebäude stürzten ein. Das ganze Ausmaß der Zerstörung wird sich voraussichtlich erst in den kommenden Stunden und Tagen zeigen. Auslöser der Sturzflut war offenbar ein Gletscherabbruch, der Massen von Eis, Schlamm und Geröll in einen Fluss gespült hat. Durch den Klimawandel schmelzen in Nepal auch Regionen, die seit Jahrhunderten von Eis bedeckt waren. Kathmandu. Währenddessen laufen die Such- und Rettungsarbeiten in den Katastrophengebieten auf Hochtouren. Hubschrauber werfen Zelte, Lebensmittel und andere Hilfsgüter ab, die vom Nachbarland Indien bereitgestellt wurden. Mehr als 5000 Rettungskräfte der nepalesischen Armee und Polizei seien im Einsatz, sagte ein Armeesprecher. Fast 240 Menschen konnten bisher lebend mit Helikoptern geborgen werden. International wurde Hilfe angeboten, etwa von den Vereinten Nationen, die Material und Personal entsandten. Die USA sagten unter anderem $500.000 an Unterstützung zu. Auch die EU, andere Staaten und Deutschland wollen helfen. In Bayern steht die internationale Hilfsorganisation Humedica mit Sitz im schwäbischen Kaufbeuren im engen Austausch mit den örtlichen Partnerorganisationen, um rasch die Betroffenen vor Ort mit dem Nötigsten versorgen zu können. Die Rettungsarbeiten werden derzeit durch die dicken Schlammmassen im Grenzgebiet erschwert. Münster. Mit Blick auf das Ende der parlamentarischen Sommerpause bereitet sich die Bundesregierung auf ihre weiteren Reformvorhaben vor. In Münster wollen sich die Fraktionsspitzen von Union und SPD in den nächsten Tagen auf die genaue Ausgestaltung des bereits beschlossenen Reformpakets einstimmen. Das Ziel der Klausur: eine gemeinsame Linie finden. Zuletzt hatte es Streit gegeben, unter anderem um die Einkommenssteuerpläne von Finanzminister Klingbeil und um die Rentenreform. SPD-Fraktionschef Miersch betonte im Morgenmagazin von ARD und ZDF, die SPD winke nicht einfach durch, es gebe auf der Suche um Kompromisse auch teilweise harte Diskussionen. Magdeburg. Rund 1,5 Wochen vor der Landtagswahl in Sachsen-Anhalt haben sich die Spitzenkandidaten in der MDR-Wahlarena einen Schlagabtausch geliefert. Zunächst trafen CDU-Ministerpräsident Schulze und sein umfragestärkster Konkurrent Siegmund von der AfD zu einem Duell aufeinander. Schulze setzte mit der Wirtschaft auf eines seiner Kernthemen. Danach wurde die Runde um die Spitzenkandidaten der Grünen, SPD, FDP, Linken und BSW erweitert. Tokio. Die japanische Künstlerin Yayoi Kusama ist im Alter von 97 Jahren gestorben. Nach Angaben ihres Unternehmens starb Kusama vor knapp 2 Wochen in einem Krankenhaus in Tokio. International bekannt wurde sie mit ihren Polka-Dots, bunte Punkte, mit denen sie Objekte, Installationen oder ganze Räume gestaltete. Im Museum Ludwig in Köln endete Anfang August eine Retrospektive zum Werk der Künstlerin. Die Ausstellung zog mehr als 450.000 Besucher an und brach damit alle Rekorde des Museums. Das Wetter in Bayern: viel Sonne, an den Alpen Föhn, Höchstwerte zwischen 28 und 33 Grad, in der Nacht meist klar bei 20 bis 14 Grad, gleich 10.05 Uhr. Zur Verkehrslage: A3 Passau Richtung Nürnberg, zwischen Rastplatz Kronsee und Kreuz Deckendorf Behinderungen nach einem Unfall. A8 München Richtung Salzburg zwischen Anger und Schwarzbach 6 Kilometer stockender Verkehr. A9 München Richtung Nürnberg zwischen Greding und Hilpoltstein steht ein defekter PKW im Baustellenbereich. A9 Berlin Richtung Nürnberg zwischen Kreuz Nürnberg und Nürnberg-Fischbach 5 Kilometer Stau nach einem Unfall, 2 Spuren sind blockiert. Und die A94 Passau Richtung München ist zwischen Paarstetten und Hohenlinden wegen Reinigungsarbeiten weiterhin gesperrt. Im Moment 7 Kilometer Stau, es gibt eine Umleitung. Soweit dieser Service.
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2: Nun wollte ich euch also fragen, liebe Eltern, ob es euch recht wäre, wenn ich im August, wo die Londoner Lebendigkeit verschwunden ist, nach Edinburgh, dem Hochlande und Dublin gehen darf. Eine Reise von 4 bis 5 Wochen. So hat's Mendelssohn an seine Eltern geschrieben und er durfte. Und komponiert hat er dann nach den Eindrücken seine Hebriden-Ouvertüre.

Die Hebriden-Ouvertüre von Felix Mendelssohn Bartholdy, gespielt vom Symphonieorchester des Bayerischen Rundfunks unter der Leitung von Bernhard Heiting. Aus der Sommerpause kommt unser Symphonieorchester des Bayerischen Rundfunks traditionell zusammen mit dem ARD-Musikwettbewerb. Dieses Jahr begleitet es ab dem 9. 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Sinfonie. 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Wir hören es auf BR Klassik, unser Symphonieorchester des Bayerischen Rundfunks mit der Jupiter-Sinfonie von Wolfgang Amadeus Mozart und George Scholti.

Sie hören BR Klassik, George Scholti und das Symphonieorchester des Bayerischen Rundfunks mit der Jupiter-Sinfonie von Wolfgang Amadeus Mozart. Haben Sie vielleicht ein persönliches Highlight-Konzert mit dem Symphonieorchester des Bayerischen Rundfunks oder auch mit einem anderen Orchester? Rufen Sie uns doch an und erzählen Sie uns davon. Die Nummer ist die 0800 77 333 77. Wenn wir die Aufnahme oder das Stück aus dem Konzert haben, spielen wir es gerne für Sie. 0800 77 333 77. So kommen Sie zu Ihrem Musikwunsch auf BR Klassik und gesendet wird er Montag bis Freitag zwischen 13 und 14 Uhr. Eine Szene von Anton Reicher spielen uns jetzt Marie-Lise Schippach und das Symphonieorchester des Bayerischen Rundfunks unter der Leitung von Mario Venzago.

0: Marie-Lise Schüppach, das Symphonieorchester des Bayerischen Rundfunks und Mario Venzago mit dieser Szene von Anton Reicher auf BR Klassik. Bleib, wie du bist. Das ist kein ungewöhnlicher Geburtstagsgruß, aber immer bleiben, wie man ist, davon hält Dirigent Sir Colin Davis nicht viel.
1: Ich habe das, ich habe mich ein bisschen geändert habe, weil wenn man bleibt versteinert, dann ist es traurig. Wenn man genau so ist nach 40 Jahren, das geht nicht. Etwas muss sich entwickeln.
0: Colin Davis dirigiert hier das Symphonieorchester des Bayerischen Rundfunks mit Musik von Ludwig van Beethoven. Und da entwickelt sich auch immer was. Die Ouvertüre zu den Ruinen von Athen.

0: Colin Davis und das Symphonieorchester des Bayerischen Rundfunks mit Musik von Ludwig van Beethoven.
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1: Um 11 Uhr mit Gudrun Skupin. Über 160 bestätigte Tote, mehr als 1300 Vermisste. Nach der Sturzflut in Nepal suchen Rettungskräfte nach weiteren Verschütteten. Viele von ihnen sind Touristen, die in dem beliebten Trekkinggebiet unterwegs waren. Auch 8 Deutsche werden noch vermisst. Die Region im Himalaya-Gebirge ist schwer zugänglich. Inzwischen läuft die internationale Hilfe an. Auch die Organisation Humedica aus dem Allgäu bietet Unterstützung an, wie Veronika Scheidel berichtet.
2: Ein Mitarbeiter von Humedica sei vor Ort in Nepal und man stehe in engem Austausch mit einer örtlichen Partnerorganisation, heißt es in einer Mitteilung der Hilfsorganisation aus dem Allgäu. Derzeit prüfe man, wo Unterstützung jetzt am dringendsten benötigt wird. Neben sauberem Wasser würden nach solch einer Katastrophe weitere Dinge des täglichen Lebens gebraucht, wie Lebensmittel, Hygieneartikel und Kleidung. Die USA haben bereits Hilfe mit Notunterkünften, frischem Wasser und anderen Hilfsgütern zugesagt. Auch die Vereinten Nationen kündigten der Regierung in Nepal Hilfe an.
1: Infolge der hohen Temperaturen in diesem Sommer sind bis Mitte August etwa 15.800 Menschen gestorben. Das hat das Robert-Koch-Institut mitgeteilt. Nach Schätzungen des RKI geht mehr als die Hälfte der Todesfälle, nämlich 9.600, auf die Hitzewelle Ende Juni zurück. Der bisherige Höchstwert wurde im Jahr 2018 mit rund 9000 hitzebedingten Todesfällen verzeichnet. Die meisten Hitzetoten waren älter als 75 Jahre. Rente, Steuern, Krankschreibungen. In den nächsten Wochen haben die Bundestagsfraktionen von Union und SPD große Reformvorhaben auf dem Tisch. In Münster wollen sich die Fraktionsspitzen ab heute bei einer Klausur auf den Kurs der kommenden Wochen verständigen. Ab September, wenn die sitzungsfreie Zeit im Bundestag endet, stehen die Reformvorhaben dann auf der Tagesordnung. Die Stimmung der Verbraucher in Deutschland verbessert sich. Bereit für größere Ausgaben sind sie aber nicht. Das zeigt der neue Konsumklimabericht vom Nürnberger Marktforschungsinstitut GfK. Grund für die positivere Stimmung ist demnach die Erwartung, mehr zu verdienen. Der Handel kann davon aber nicht profitieren, denn statt einzukaufen, sparen die Menschen lieber. Nach Niederbayern. Am Abend wird das diesjährige Karpfhamer Fest eröffnet. Das Volksfest in einem Ortsteil von Bad Griesbach im Landkreis Passau gilt als eines der größten in Bayern. Die Veranstalter rechnen mit fast 500.000 Besucher. Martin Gruber berichtet.
3: Letzte Arbeiten am Festgelände, Straßen und Gärten werden noch schnell sauber gemacht. Karpfham putzt sich raus für das Fest für hunderttausende Besucher. Gelassen, aber konzentriert geht die Polizei das Fest an. Verkehrslenkung wird wohl wieder das wichtigste Thema sein. Viele Besucher werden auch auf der Rottalschau erwartet, die morgen eröffnet wird. Sie ist deutschlandweit eine der größten Messen für Landtechnik.
1: Das Wetter in Bayern. Viel Sonne, an den Alpen Föhn zwischen 28 und 33 Grad, kommende Nacht meist klar, 20 bis 14 Grad. Morgen im Südosten zunächst noch freundlich, sonst zunehmend bewölkt, von Westen her Regen und Gewitter. Es ist 11.03 Uhr. Zur Verkehrslage A3 Nürnberg Richtung Passau zwischen Metten und Kreuz-Deggendorf. Ein Unfall auf der rechten Spur. A3 Passau Richtung Linz zwischen Passau Nord und Pocking 6 Kilometer Stau. A6 Heilbronn Richtung Nürnberg zwischen Neuendettelsau und Schwabach West 8 Kilometer Stau. A7 Fulda Richtung Würzburg zwischen Dreieck Fulda und Bad Brückenau-Volkers ein Unfall. A7 Ulm Richtung Füssen zwischen Kempten und dem Dreieck Allgäu 4 Kilometer stockender Verkehr. A8 München Richtung Salzburg zwischen Anger und Schwarzbach 7 Kilometer Stau und stockender Verkehr. A94 Passau Richtung München zwischen Lengdorf und Paarstetten 8 Kilometer stockend. A99 Westumfahrung München Richtung Nürnberg zwischen Lochhausen und Ludwigsfeld 6 Kilometer stockend und B11 Pilsen-Deggendorf in beiden Richtungen zwischen Handling und Ruhmannsfelden Sperre nach einem Unfall. Soweit dieser Service.
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4: Manchmal läuft's einfach, genauso wie es manchmal nicht läuft. Ich glaube, das ist im Leben ähnlich wie im Straßenverkehr. Gute Nerven, wer unterwegs ist. Aber 1849, das war ein super Jahr für Robert Schumann. Da lief's für ihn im Leben richtig gut. Da hat er viel komponiert und auch Besonderes. Sein Konzertstück für vier Hörner. Solistinnen aus und das Symphonieorchester des Bayerischen Rundfunks selbst unter der Leitung von Roberto Benzi.

Das ist BR Klassik, das Konzertstück in F-Dur für vier Hörner von Robert Schumann, gespielt von Jack Meredith, Günter Weber, Kurt Richter, Willi Beck, dem Symphonieorchester des Bayerischen Rundfunks und am Pult Roberto Benzi. In jungen Jahren, da ist sie für die Schule und fürs Studium von Spanien nach Wien gezogen, hat dann Wettbewerbe gewonnen und mit großen Orchestern zusammengespielt und auch einen Plattenvertrag abgesahnt mit der deutschen Grammophon, Maria Dueñas. In diesen Tagen jetzt bringt sie ein neues Album raus, wir hören sie aber erstmal wienerisch mit den Wiener Symphonikern und dem Liebesleid von Fritz Kreisler.

Maria Dueñas mit dem Liebesleid von Fritz Kreisler. Und Kreisler hat über den Geiger Jascha Heifetz mal gesagt, angesichts dieser Perfektion könne man die Geige, die eigene Geige, über dem Knie zerbrechen. Und genau diesem sagenhaften Geiger Heifetz hat Maria Dueñas ihr Album gewidmet, das jetzt rauskommt. Wenn sie ihn noch kennenlernen könnte, würde sie interessieren, wie er als Mensch ist. Und sie sagt, wenn man ihn sprechen hört, etwa zu Studenten oder in aufgezeichneten Telefonaten, dann wirkt er ein bisschen kalt. Ich würde gerne wissen, ob das wirklich so ist. Außerdem würde ich ihn nach seiner Technik fragen, denn auch wenn man ihn sehr lange beobachtet, ist es wirklich schwierig zu sagen, wie er das macht. Was genau sie an diesem Spiel von Heifetz so fasziniert und was alles drauf ist auf der CD, das lesen Sie auf brklassik.de. Und wir hören alte ungarische Tänze von Ferenc Forkos.

0: Solistinnen und Solisten des Symphonieorchesters des Bayerischen Rundfunks mit alten ungarischen Tänzen aus dem 17. Jahrhundert, komponiert von Ferenc Farkas.
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0: In Liszts Kindheit, da wurde viel gesungen, Volkslieder. Und die wurden für ihn zum Schatz, auch als Komponist. Tomasz Warszary spielt uns ungarische Fantasie über Volksmelodien. Komponiert hat sie Franz Liszt.

Die ungarische Fantasie von Franz Liszt mit Tomasz Warsary, dem Symphonieorchester des Bayerischen Rundfunks und Julius Rudel auf BR Klassik. Maren Ulrich steht für ihren Nachmittag auf BR Klassik bereit. Ich mache Platz und freue mich auf morgen um 9 und habe noch die Cuban Overture von Gershwin. Bin Christopher Mann. Bis dann.

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1: Um 12 Uhr mit Sisi Forster. Nach der verheerenden Sturzflut im Grenzgebiet zwischen Nepal und Tibet steigt die Zahl der Opfer fast stündlich. Die Polizei spricht jetzt von mindestens 270 Toten. Mehr als 1000 Menschen werden noch vermisst, unter ihnen hunderte ausländische Touristen, auch Deutsche. Die riesige Flutwelle aus Wassergeröll und Schlamm hat ganze Städte und Dörfer zerstört. Ausgelöst worden war sie Experten zufolge durch einen Gletscherabbruch, sagt unser Korrespondent Markus Spieker.
2: Zuerst hat man ja von einem Erdbeben geredet. Jetzt geht man davon aus, dass es eine Erderschütterung gab, aber eben ausgelöst durch einen riesigen Eisblock, fast 1 Kilometer breit, der da in die Tiefe gekracht ist. Ja, und dahinter steckt wahrscheinlich die Erderwärmung, gerade im Himalaya, Gletscherschmelze, und das ist die furchtbare Folge.
1: Die Artgemeinschaft war eine rechtsextreme, rassistische und antisemitische Vereinigung, die vom Bundesinnenministerium als sektenartig bezeichnet wurde. Eigentlich war sie bereits vor 3 Jahren verboten worden, Ermittler gehen aber davon aus, dass sie weiter betrieben wurde. Die Polizei durchsucht deshalb Objekte der Artgemeinschaft in 5 Bundesländern. Eine Recherche des BR hat eine gravierende Sicherheitslücke im Mobilfunknetzen aufgedeckt. So konnten mit wenig Aufwand Daten des Angerufenen ausgelesen werden. Der musste nicht mal das Gespräch annehmen. Der Verfassungsschutz bewertet die Schwachstelle als sicherheitsrelevant. So würden Cyberangriffe durch ausländische Geheimdienste erleichtert. Mit unterschiedlichen Auswirkungen waren Telekom, Vodafone und O2 betroffen. Im Landkreis Bamberg ist gestern Abend ein Abschiebehäftling geflohen, als Beamte bei seinem Transport eine Pause gemacht haben. Der 26-Jährige entwich zu Fuß von einem Parkplatz an der B505 nahe des Hirscheider Gemeindeteils Röttmannsdorf. Die Polizei leitete eine Fahndung ein, auch Hubschrauber suchen nach dem Marokkaner, bislang ohne Erfolg. Die japanische Künstlerin Yayoi Kusama ist tot. Sie ist im Alter von 97 Jahren gestorben. Der Name wird jetzt vielleicht nicht jedem sofort etwas sagen, aber Yayoi Kusamas Kunstwerke sind weltbekannt und ihr eigener Look samt roter Perücke unverkennbar. Mehr von unserem Japan-Korrespondenten Thorsten Iffland.
3: Pünktchenmuster, Netze, Spiralen, grelle Farben, verspiegelte Räume – ihre Markenzeichen. Mit leuchtenden psychedelischen Installationen und Malereien verarbeitete sie ihre Halluzinationen, an denen sie schon seit ihrer Kindheit litt. Erst im hohen Alter wurde die Japanerin zu einer der kommerziell erfolgreichsten Künstlerinnen der Welt. Ihre Kunstwerke wurden im Zeitalter von Instagram immer populärer. Ihr teuerstes Werk wurde für über 10 Millionen Dollar verkauft. Sie kooperierte mit Marken wie Louis Vuitton oder Veuve Clicquot. Zuletzt bescherte sie mit ihrer Ausstellung in Köln dem dortigen Museum Ludwig einen Besucherrekord.
1: Das Wetter in Bayern. Am Nachmittag sonnig, vereinzelt leicht bewölkt und windig, an den Alpen Föhn. Höchstwerte 27 bis 33 Grad. In der Nacht in Teilen Frankens später örtlich Schauer und Gewitter, Tiefstwerte bis 14 Grad. Morgen erst sonnig, im Tagesverlauf von Südwesten her Regen und teils kräftige Gewitter, örtlich mit Unwetterpotenzial. Soweit die Nachrichten. Es ist 12.03 Uhr. Die Verkehrsmeldungen. A3 Nürnberg Richtung Passau, zwischen Metten und Kreuz-Deggendorf, Bergungsarbeiten auf der rechten Spur. A3 Passau Richtung Linz, zwischen Passau Nord und Pocking, 5 Kilometer Stau an einer Baustelle. A7 Würzburg Richtung Ulm, zwischen Aalen, Oberkochen und Heidenheim, 5 Kilometer stockender Verkehr. A8 München Richtung Salzburg, zwischen Anger und Schwarzbach, 6 Kilometer Stau an einer Baustelle. A99 Westumfahrung München Richtung Nürnberg, zwischen Lochhausen und Ludwigsfeld, immer wieder Stau und stockender Verkehr. Die B299 Neumarkt in der Oberpfalz, Neustadt an der Donau, ist zwischen Mindelstetten und Pförring nach einem Unfall in beiden Richtungen gesperrt. Und B307 Vorderries-Gmund in beiden Richtungen zwischen Vorderries und Fall, Sperre nach einem Unfall. Soweit die Verkehrsübersicht.
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4: Schön, dass Sie einschalten. In New Orleans geboren, in Paris ausgebildet, in Europa und Lateinamerika als Pianist gefeiert. Und heute erinnern wir uns an ihn als Komponist Louis Moreau Gottschalk. Sein Stück Banjo trägt den Untertitel Grotesque Fantaisie. Das ist eine Klavierfantasie, die Banjo-Klänge imitiert. Und Philip Martin spielt Banjo für uns.

Der Pianist Philip Martin mit Banjo Nummer 2 von Louis Moreau, Gottschalk. Wir drehen am Rad der Zeit und es geht über 300 Jahre zurück nach London. Henry Purcell hat mit seiner Fairy Queen ein Musiktheaterstück geschaffen nach Motiven aus Shakespeares A Midsummer Night's Dream. Die Suite, die wir hören, besteht aus kurzen Tanz- und Instrumentalsätzen, Hornpipe, Rondo, Dance for the Fairies, sogar ein Monkey's Dance. Theatermusik, die Figuren und Szenen Charakter verleiht.

Das war die damalige Unterhaltungsmusik für das barocke, theaterbegeisterte Londoner Publikum. Eine Suite aus Henry Purcells Fairy Queen. Unterhaltung und Musik, das lief im 20. Jahrhundert, im frühen 20. Jahrhundert teilweise anders ab. In den Lichtspielhäusern liefen Stummfilme mit Live-Musik. Lou Costa war eine dieser Stummfilmpianistinnen, hat aber auch selbst komponiert. Das hier ist ihr Werk »Lorloch«.

0: Lore, Lore. Dieses Werk hat Lou Costa ihrer Schwester gewidmet. Konzipiert als funktionale Musik, die Stummfilme begleitet. Die eben gehörte Orchesterfassung ist erst später entstanden und ein fester Repertoirebestandteil des Orchestre Estro Armonico Luxemburg. 12.31 Uhr und der technische Fortschritt, wie man ihn damals im frühen 20. Jahrhundert erlebt hat, der ist auch Teil unseres heutigen Kalenderblatts. Dafür geht's aber sogar noch ein paar wenige Jahre weiter zurück.
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2: St. Petersburg, 27. August 1896. Der Physiker, Erfinder, Musiker und Instrumentenbauer Lew Sergejewitsch Termen wird geboren. 7 Jahre lang hing das prächtig geschnitzte große Siegel der Vereinigten Staaten im Büro des US-Botschafters in Moskau. Eine Delegation der Jungpioniere der Sowjetunion hatte es dem Diplomaten kurz vor Ende des Zweiten Weltkriegs überreicht. Doch die große Holzskulptur war in Wirklichkeit ein Abhörgerät, das ganz ohne elektrischen Strom funktionierte und kaum zu entdecken war. Entwickelt hatte die hölzerne Wanze der Wissenschaftler Lew Termen im Gulag, einem sowjetischen Arbeitslager. In einem Geheimlabor arbeitete er an raffinierten Abhörmethoden, die heute noch von Geheimdiensten eingesetzt werden. Bis zu seiner Inhaftierung hatte Termen schon ein bewegtes Leben geführt. Ein Rückblick. Anfang der 20er Jahre arbeitet der Physiker am ersten Bewegungsmotor.

0: erste Rhythmusmaschine der Welt und einen Metalldetektor für das berüchtigte Gefängnis von Alcatraz. Nach einem turbulenten Jahrzehnt in den Vereinigten Staaten verschwindet er spurlos im Jahr 1938 aus New York. Es heißt, er sei vor seinen Schuldnern zurück in die Heimat geflüchtet. Dort wird er wegen angeblicher antisowjetischer Propaganda ins Arbeitslager gesteckt. Nach dem Zweiten Weltkrieg entdeckt Hollywood die Möglichkeiten des Theremins. Tüftler entwickeln anhand der Vorlagen von Lev Termen den modernen Synthesizer. Vom Siegeszug seiner Erfindung in der westlichen Welt bekommt Termen nichts mit. Er lebt zurückgezogen, wird für tot gehalten. Erst kurz vor dem Ende der Sowjetunion darf der Wissenschaftler wieder reisen und wird weltweit mit Ehrungen überhäuft.
1: Und passend dazu hören wir ein Werk von Gabriel Fauré. Das ist eigentlich im spätromantischen Liedbereich zu Hause, Les Berceaux, Opus 23 Nummer 1. Ein Lied über Wiegen und über Schiffe, also es geht ums Schaukeln. Doch es wird nicht gesungen. Carolina Eick spielt die Gesangsstimme mit einem Theremin. Am Flügel Julietta Koch.

Das hört man so gut wie nie. Eine sehr besondere Ausführung des Liedes Les Berceaux von Gabriel Fauré. Carolina Eick hat die Melodiestimme mit dem Theremin gespielt. Am Flügel die Pianistin Julietta Koch. 12.38 Uhr, Sie hören den Nachmittag auf BR Klassik. Jetzt mit der Trio-Sonate Nummer 5, C-Dur, Bachwerkeverzeichnis 529 von Johann Sebastian Bach.

Triosonate Nummer 5, C-Dur, Werkeverzeichnis 529 von Johann Sebastian Bach. Das waren Alison Balsam, Trompete, Alina Ibragimova, Violine, Mark Caudle, Viola da Gamba und Alistair Ross, Cembalo. 12.51 Uhr ist es jetzt. Seiner klassischen Ausbildung war es geschuldet, dass sich der berühmte Filmkomponist Ennio Morricone immer wieder intensiv mit Bach auseinandergesetzt hat. In seinen eigenen Werken wurde dann nicht einfach zitiert, da wurde seine eigene Bearbeitung und Variation eingesetzt. Heute ist Ennio Morricones Erbe eher eine Art moderne Programmmusik. Und in diesem Fall hier zwar nicht barock, dafür aber mit einer sehr spätromantischen Klangsprache. Mit der Moses und Marco Polo Suite geht's in Richtung der 13 Uhr Nachrichten.

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1: Um 13 Uhr mit Sisi Forster. Die Videos der verheerenden Sturzflut im Grenzgebiet zwischen Nepal und Tibet sind um die Welt gegangen und sorgen für Fassungslosigkeit. Rettungskräfte suchen in Schlamm und Geröll nach mehr als 1300 Vermissten. Unter ihnen mindestens 8 Deutsche und hunderte weitere Touristen aus aller Welt. Die Behörden geben die Zahl der Toten inzwischen mit mindestens 270 an. Mehr von Lena Bodewein.
2: Die Rettungskräfte haben es schwer, zu möglichen Überlebenden vorzudringen. Die verheerende Flutwelle hat viele Kilometer des Straßennetzes in Nepal zerstört. Brücken ebenso. Die Infrastruktur ist zunichte gemacht oder unter Schlamm begraben. Die Sturzflut hatte sich am Mittwochmorgen aus dem Grenzgebiet von Tibet kommend auf einer Länge von 160 Kilometern ihren zerstörerischen Weg durch Nepal gebahnt. Sie wurde wahrscheinlich durch einen Gletschersturz ausgelöst. Ein riesiges Stück Eis war mehr als 1000 Meter tief ins Tal gestürzt und hatte eine Eis- und Gerölllawine ausgelöst. Ein Fluss wurde gestaut, der sich dann plötzlich Bahn brach.
1: Erst war die Bundesregierung auf Klausur, jetzt treffen sich die Fraktionsspitzen der Koalition. Unionsfraktionschef Frei hat beim Fernsehsender Phoenix auf die Kompromissbereitschaft aller Beteiligten appelliert. Außerdem pochte er erneut auf die Abschaffung der sogenannten Rente mit 63. Daran will sich auch SPD-Fraktionschef Miersch halten. Er brachte aber erneut Ausnahmen für Härtefälle ins Spiel. CSU-Landesgruppenchef Hoffmann forderte, trotz der kommenden Landtagswahlen bei den Reformen Kurs zu halten. Hitze hat dafür gesorgt, dass in diesem Jahr etwa 15.800 Menschen in Deutschland gestorben sind. Das hat das Robert-Koch-Institut in seinem Wochenbericht mitgeteilt. Etwa die Hälfte der Todesopfer waren über 85 Jahre alt. Das RKI rechnet auf Basis der Sterbefallzahlen des Statistischen Bundesamtes. Die Passagierzahlen steigen. Deshalb wird der Flughafen Memmingen im Obergeschoss des Terminals derzeit ausgebaut. 10 Millionen Euro kostet das. Zusätzliche Gates und mehr Platz sollen laut dem Geschäftsführer für kürzere Wartezeiten sorgen. Eine Passage im Ankunftsbereich hat bereits kürzere Wege und eine bessere Beschilderung bekommen. Auf dem Vorfeld entstehen außerdem 2 neue Stellplätze und eine Art Wendeplatte, mit der sich Flugzeuge um 180 Grad drehen lassen. Jugendliche fühlen sich von Falschmeldungen, Mobbing und Beleidigungen auf Social Media zunehmend psychisch belastet. Das zeigt eine Umfrage der Technikerkrankenkasse unter 12- bis 17-Jährigen. Und sie wünschen sich mehr Unterstützung, erklärt Anja Braun.
3: Das ist ja schon so eine Art Hilfeschrei nach dem Nicht-Alleingelassen-Werden mit den negativen Aspekten und Gefahren auf Social Media. Und so ist es meines Erachtens auch zu interpretieren, wenn die Kids sagen, sie sind für ein Verbot für unter 14-Jährige. Im Frühjahr haben in einer ähnlich gelagerten Studie, der Gym-Studie, fast die Hälfte aller Kids gesagt, sie wären gerne in einer Zeit aufgewachsen, in der es noch kein Social Media gab. Und Expertinnen und Experten, die sagen das ja schon länger, dass es wirklich einen flächendeckenden Aufbau von Medienkompetenz von Anfang an in den Schulen braucht und dass die 2 bis 3 Projekttage, die es bisher gibt, dafür einfach nicht ausreichen.
1: Das Wetter in Bayern. Am Nachmittag sonnig, vereinzelt leicht bewölkt und windig, an den Alpen Föhn. Höchstwerte 27 bis 33 Grad. In der Nacht in Teilen Frankens, später örtlich Schauer und Gewitter, Tiefstwerte bis 14 Grad. Morgen erst sonnig, im Tagesverlauf von Südwesten her Regen und teils kräftige Gewitter, örtlich mit Unwetterpotenzial. Soweit die Nachrichten. Es ist gleich 13.04 Uhr. Die Verkehrsmeldungen: A3 Passau Richtung Nürnberg, zwischen Kreuz Altdorf und Kreuz Nürnberg, 3 Kilometer Stau durch ein defektes Auto. A3 Frankfurt Richtung Würzburg, zwischen Stockstadt und Goldbach, 9 Kilometer stockender Verkehr. A3 Passau Richtung Linz, zwischen Passau Nord und Pocking, 5 Kilometer Stau an einer Baustelle. A7 Fulda Richtung Würzburg, zwischen Dreieck Fulda und Bad Brückenau-Volkers, 6 Kilometer Stau wegen Bauarbeiten. A7 Würzburg Richtung Ulm, zwischen Aalen-Oberkochen und Heidenheim, 5 Kilometer stockender Verkehr. A8 München Richtung Salzburg, zwischen Anger und Schwarzbach, 6 Kilometer Stau an einer Baustelle. Und A9 München Richtung Nürnberg, zwischen Manching und Denkendorf, stockender Verkehr wegen Bauarbeiten. Soweit die Verkehrsübersicht.
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4: Und mit einer Komponistin, die klingt wie eine moderne Erbin der Spätromantik, Mathilde Capuis. Cellistin Raffaella Gromes hat wiederholt vergessene Komponistinnen aus der Versenkung geholt und das ist bei Mathilde Capuis nicht anders. Gemeinsam mit dem Orchester Festival Strings Lucerne unter Daniel Dotz spielt Raffaella Gromes die Nummer 3 aus Tre Momenti.

Können Sie spontan 5 Komponistinnen aufzählen? Wenn ja, super, sehr progressiv. Wenn nicht, dann geht's Ihnen wie ganz vielen Menschen. Hören Sie sich Raffaella Grohmes Album Femme an, dann können Sie das ab sofort ohne Probleme. Auf dem Album finden Sie unter anderem zahlreiche Komponistinnen, auch Mathilde Capuis und ihre Tre Momenti. Das gerade, das war die Nummer 3 aus dem besagten Tre Momenti. Es ist gleich 10:50. Sie hören den Nachmittag auf BR Klassik und jetzt mit Musik von Joseph Haydn. Das Trio Wanderer spielt das Trio C-Dur Hoboken-Verzeichnis 15, Nummer 21.

Das Trio Wanderer mit Musik von Joseph Haydn. Klaviertrio C-Dur, Hoboken-Verzeichnis 15, Nummer 21. Wir haben es vorhin im Wetterbericht gehört, der Regen hält sich zumindest tagsüber zurück, es wird wieder besseres Wetter, aber sowas schlägt ja gerne auch mal um. Und wenn Sie dann eine spannende Serie brauchen, um sich einzumockeln mit richtig guter Musik dazu, da empfehle ich Ihnen die britische Serie Downton Abbey, die im England des frühen 20. Jahrhunderts spielt. Auf einem großen englischen Anwesen wird die Geschichte der adligen Familie Crawley erzählt, genauso aber auch wie deren Angestellten. Die Musik zur preisgekrönten Serie hat John Lunn komponiert.

0: Eine Suite aus der Musik zur britischen Serie Downton Abbey. Komponiert hat sie John Lunn und der ist auch schon bei BR Classic zu Gast gewesen und hat mit unserem Münchner Rundfunkorchester seine erfolgreiche Musik gespielt. Die Zeit, es ist 13:30.
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0: Der kommt heute aus dem schönen Traunstein. Unsere BR-Klassik-Hörerin Regina Tapada wünscht sich Telemanns Alster-Ouvertüre ab dem vierten Satz. Ihr Wunsch ist uns Befehl. Wir spielen die Nummer 4, die hamburgischen Glockenspiele, die Nummer 5, der Schwanengesang und die Nummer 6, der Alster-Schäfer-Dorfmusik.

Der Musikwunsch im Nachmittag auf BR Klassik. Aus der Alster-Ouvertüre von Georg Philipp Telemann ist das die Nummer 4 gewesen, die Hamburgischen Glockenspiele, die Nummer 5, der Schwanengesang und die Nummer 6, der Alster-Schäfer-Dorfmusik. Alle drei gespielt von der Capella Coloniensis unter Leitung von Hans-Martin Linde. Die Zeit, es ist 13.37 Uhr. Tief berührend und wunderschön anzuhören sind die Nocturne von John Field. Ein irischer Komponist, hoch angesehen von seinen Zeitgenossen Liszt, Schumann und Chopin und heute leider kaum noch bekannt. Alisara Ott hat 2024 seine gesamten Nocturne aufgenommen. Das hier ist die Nocturne F-Dur.

Da hat sie mal wieder gezaubert. Die Pianistin Alice Sara Ott. Die hat ein Gespür für die feinen, intimen Töne. Hier im Nocturne F-Dur von John Field. Ganz klassisch wird es jetzt mit Paul Wranitzky, ein böhmischer Komponist in Wien und Zeitgenosse von Haydn und Mozart. Der war als Dirigent eine ganz zentrale Figur der damaligen Szene, hat etwa Beethoven-Uraufführungen geleitet. Aber er war eben auch Komponist. Und sein folgendes C-Dur-Cello-Konzert, das ist ein schönes Beispiel für den Konzertstil damals um 1800. Chiara Enderle, die spielt, begleitet vom Münchner Kammerorchester unter Howard Griffiths, den ersten Satz aus besagtem Violoncello-Konzert.

Die Cellistin Chiara Enderle zu Gast beim Münchner Kammerorchester unter der Leitung von Howard Griffiths. Das war der erste Satz aus dem Cellokonzert C-Dur Opus 27 von Paul Wranitzky. Damit ist es jetzt 13.54 Uhr. Mit Musik von Paul Durand geht es in Richtung der Nachrichten. Bleiben Sie gerne dran, dann hören wir uns im Anschluss wieder um kurz nach zwei.

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1: Um 14 Uhr mit Sisi Forster. Nach der verheerenden Sturzflut im Grenzgebiet zwischen Nepal und Tibet steigt die Zahl der Opfer fast stündlich. Die Polizei spricht jetzt von mindestens 270 Toten. Mehr als 1000 Menschen werden noch vermisst, unter ihnen hunderte ausländische Touristen, auch Deutsche. Die riesige Flutwelle aus Wasser, Geröll und Schlamm hat ganze Städte und Dörfer zerstört. Ausgelöst worden war sie Experten zufolge durch einen Gletscherabbruch, sagt unser Korrespondent Markus Spieker.
2: Ja, zuerst hat man ja von einem Erdbeben geredet. Jetzt geht man davon aus, dass es eine Erderschütterung gab, aber eben ausgelöst durch einen riesigen Eisblock, fast einen Kilometer breit, der da in die Tiefe gekracht ist. Ja, und dahinter steckt wahrscheinlich die Erderwärmung, gerade im Himalaya, Gletscherschmelze, und das ist die furchtbare Folge.
1: Das DIW-Institut in Berlin rechnet mit einer langsamen, aber schrittweisen Erholung der deutschen Wirtschaft. In seinem Konjunkturbarometer bezeichnet es die Lage dennoch als instabil. Die Exporte und das Wirtschaftswachstum hätten zugelegt, trotzdem seien der Krieg im Iran und hohe Energiepreise weiter eine große Belastung. Laut Münchner IFO-Institut zeigt der Arbeitsmarkt einen leichten Aufwärtstrend, der Stellenabbau habe sich verlangsamt und manche Branchen würden wieder mehr Mitarbeiter suchen. Microsoft-Gründer Bill Gates hat aufgerufen, verantwortungsvoll mit künstlicher Intelligenz umzugehen. In einem Blogpost schreibt Gates, KI biete sehr große Chancen, aber auch große Risiken. Gates schlägt deshalb zum Beispiel vor, eine weltweite Behörde zur Kontrolle von KI zu schaffen, auch auf nationaler Ebene. Carsten Kühntop aus den USA.
3: So regt er an, dass bestimmte Arbeiten für Menschen reserviert bleiben, selbst wenn eine KI die entsprechenden Aufgaben billiger oder besser ausführen könnte. Künstliche Intelligenz und Roboter seien mit Steuern zu belegen, damit ihr Kostenvorteil gegenüber Menschen sinkt. Der KI-Industrie kann man diese Fragen aus Gates Sicht nicht überlassen, sondern es brauche einen demokratischen gesamtgesellschaftlichen Prozess.
1: Das West-Nil-Virus wird von Stechmücken übertragen und breitet sich auch in Europa immer weiter aus. Fälle gibt es mittlerweile in 12 Ländern. Besonders betroffen sind Italien und Griechenland, wo sich die Zahl der Erkrankungen laut Gesundheitsbehörde innerhalb des letzten Monats verfünffacht hat. Seit Jahresbeginn wurden mehr als 230 Fälle registriert. 19 Menschen starben nach einer Infektion. Die Hundertwasserausstellung in Memmingen wird verlängert. Wegen des großen Erfolgs können Kunstinteressierte die Schau in der Memo-Kunsthalle noch bis Ende Oktober sehen. Das teilte die Museumsleitung mit. Die Ausstellung läuft bereits seit Februar. Die Schenkung aus Privatbesitz wird erstmals der Öffentlichkeit gezeigt. Der Eintritt ist frei. Das Wetter in Bayern. Am Nachmittag sonnig, vereinzelt leicht bewölkt und windig, an den Alpen Föhn. Höchstwerte 27 bis 33 Grad. In der Nacht in Teilen Frankens später örtlich Schauer und Gewitter, Tiefstwerte bis 14 Grad. Morgen erst sonnig, im Tagesverlauf von Südwesten her Regen und teils kräftige Gewitter, örtlich mit Unwetterpotenzial. Soweit die Nachrichten. Es ist 14.03 Uhr. Die Verkehrsmeldungen. A3 Passau Richtung Nürnberg zwischen Hengersberg und Kreuz Deggendorf ein Unfall. Bitte bilden Sie eine Rettungsgasse zwischen der ganz linken Spur und der Spur daneben und halten Sie diese offen. A3 Frankfurt Richtung Würzburg zwischen Stockstadt und Goldbach 7 Kilometer stockend. A3 Nürnberg Richtung Passau zwischen Metten und Hengersberg 7 Kilometer stockender Verkehr. Ebenfalls A3 Passau Richtung Linz zwischen Passau Nord und Pocking 5 Kilometer Stau an einer Baustelle. A7 Fulda Richtung Würzburg zwischen Dreieck Fulda und Bad Brückenau-Wildflecken 12 Kilometer stockender Verkehr wegen Bauarbeiten. A8 München Richtung Salzburg zwischen Anger und Schwarzbach 7 Kilometer Stau an einer Baustelle. Und A9 München Richtung Nürnberg zwischen Manching und Denkendorf stockender Verkehr wegen Bauarbeiten. Soweit die Verkehrsübersicht.
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4: Und mit einer Wiederentdeckung geht's rein in die kommende Stunde. Henri Gustave Casetzu, der hat ein Viola-Konzert geschrieben, das lange, lange Zeit Johann Christian Bach zugeschrieben worden ist. Heute ist sich die Musikwissenschaft aber sehr sicher, das hier, das hat Casetzu geschrieben.

Nemanja Radulovic, gemeinsam mit Double Sens und dem dritten Satz aus dem Viola-Konzert C-Moll von Henri Gustave Casazzu. Als nächstes auf dem Programm haben wir Franz Schuberts Trio B-Dur, Deutschverzeichnis 471. Und Schubert, der hat hier einen vollständigen ersten Satz komponiert, während der zweite Satz unvollendet blieb. Mit dem Allegro geht es rein in eine recht klare Sonatenform und eine frühe, aber schon typische Schubertsche Melodik in der kammermusikalischen Besetzung Violine, Viola und Violoncello ohne Klavier. Das ist bei Schubert ja eher die Ausnahme, aber genau richtig für das Trio Zimmermann. Hier ist der erste Satz aus dem Streichtrio B-Dur.

Das Trio Zimmermann mit dem ersten Satz aus Franz Schuberts Streichtrio B-Dur, Deutschverzeichnis 471. Es ist 20 nach zwei, Sie hören den Nachmittag auf BR Klassik. Und jetzt gibt's ein bisschen mediterrane Sonne für Sie. Danza del Sol Mediterraneo, eine Komposition von Aldi Miola.

0: Da schien sie mal eben für 5 Minuten die mediterrane Sonne. Danza del Sol Mediterraneo von El Di Mula ist das gewesen. Und die bohrische Sonne, die scheint hoffentlich am Wochenende im Chiemgau in Glendleiten hoffentlich. Denn dort am Samstag, den 29. erklingt im Freilichtmuseum ein Instrument. Ja, das kennt man halt auch von der Stubenmusi und vom bohrischen Stammtisch aus dem Wirtshaus, die Zither. Samstag geht's los mit einem Solokonzert mit Salon- und Unterhaltungsmusik, Volksmusik und Wiener Konzertmusik. Alles rund um den Komponisten Rudi Knabel, dessen Todestag sich heuer zum 25. Mal jährt. Der Eintritt ist frei. Spenden zur Förderung der Zithermusik in Bayern sind sehr willkommen. Wenn Ihnen das gefällt, da können Sie doch direkt das Wochenende im Chiemgau verbringen. Im Freilichtmuseum heißt es dann tags darauf, es ist Zithersonntag von 10 bis 16 Uhr. Mehrere Zithersolistinnen und Solisten und Saitenmusikgruppen geben im ganzen Gelände einen Einblick in die Welt der Zither. Bei jedem Wetter, mitten in der Chiemgauer Landschaft. Bei diesem Ausflug, da kriegen Sie garantiert das Museums-, Musik- und Naturerlebnis in einem.
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Eine Komponistin, die Sie unbedingt kennen sollten, Laura Netzel aus Finnland. Dort hat sie im 19. Jahrhundert viele ihrer Werke unter dem männlich klingenden Pseudonym Lago veröffentlicht. Der erste Satz aus dem eben gehörten Klavierkonzert, der steht mitten in der skandinavischen Spätromantik. Das war der Pianist Peter Friis Johansson, begleitet vom Sinfonieorchester Göteborg unter Leitung von Ryan Bancroft. Ja, und von der skandinavischen Spätromantik geht's jetzt zu einem barocken Violinhit, der schon im Titel etwas Exotik verspricht. Antonio Vivaldi, der rote Priester aus Venedig, der hat sein D-Dur-Violinkonzert Triumphverzeichnis 208 mit dem Beinamen Grosso Mogul versehen, eine Anspielung auf den indischen Großmogul. Dahinter verbirgt sich ein Violinkonzert, das bis heute ein Hit ist. Hier ist die Solistin Nicola Benedetti gemeinsam mit dem Scottish Chamber Orchestra und dem ersten Satz daraus.

Die Geigerin Nicola Benedetti gemeinsam mit dem Scottish Chamber Orchestra unter Leitung von Christian Kernan mit dem ersten Satz aus Antonio Vivaldis Violinkonzert Der Großmogul. Es ist 14.52 Uhr, es geht schon wieder in Richtung der Nachrichten und da begleitet sie das Janoschka-Ensemble mit einer Fledermaus-Ouvertüre à la Janoschka.

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1: Um 15 Uhr mit Sissi Forster. 6 EU-Länder haben gefordert, dass der Haushalt der Europäischen Union drastisch gekürzt wird. Schlicht unbezahlbar, nannte Bundeskanzler Merz die Finanzpläne der EU-Kommission bis 2034.
2: Wir sind nicht geizig, aber solche Zuschreibungen, wie durch die Kommission vorgeschlagen, passen einfach nicht in unsere Zeit. Wir wollen einen europäischen Haushalt, der zu unseren Ansprüchen an ein souveränes und starkes Europa passt. Dieser Haushalt wird wachsen. Das aber geht nur mit Augenmaß und noch einmal Realismus und Reformbereitschaft.
1: Deutschland und andere Mitgliedstaaten, die unterm Strich Geld in den EU-Haushalt einzahlen, veröffentlichten eine Erklärung. Darin forderten sie, den Haushalt um mehrere hundert Milliarden Euro zu kürzen. Die Fraktionsspitzen von Union und SPD treffen sich gerade. Schon vorher zeigten sich alle drei Fraktionsführer zuversichtlich, beim Thema Rente einen tragfähigen Kompromiss zu finden. SPD-Fraktionschef Miersch hatte zuletzt aber Ausnahmen für Härtefälle gefordert. Georg Schwarte berichtet.
3: Neben drei Ostministerpräsidenten der CDU gibt es vor allem bei der SPD Forderungen, die sogenannte Rente mit 63 beizubehalten. Thorsten Frey, der neu gewählte Unionsfraktionschef, warnte allerdings davor, Teile aus dem Gesamtkonzept herauszulösen. Auf der für 1,5 Tage angesetzten Fraktionsklausur wollen Union und SPD über den Fahrplan für die im Herbst anstehenden Projekte, darunter neben der Renten auch eine Pflege- und Steuerreform, beraten. Außerdem diskutieren die Fraktionsspitzen mit Gästen, darunter IG Metall-Chefin Benner, über Wirtschafts-, Sozial- und Sicherheitspolitik.
1: Bei der gewaltigen Sturzflut im Himalaya-Gebirge sind nach neuesten Angaben mindestens 350 Menschen getötet worden. Im Grenzgebiet zwischen Nepal und Tibet suchen Rettungskräfte in Schlamm und Geröll nach mehr als 1.300 Vermissten. Unter ihnen mindestens 8 Deutsche und hunderte weitere Touristen aus aller Welt. Die Rettungskräfte haben es schwer. Die Sturzflut hat ganze Städte und Ortschaften zerstört. Ausgelöst worden war sie offenbar durch einen Gletscherabbruch. Ein leitender Mitarbeiter eines Kinderheims in Wunsiedel in Oberfranken hat sich in der Untersuchungshaft das Leben genommen. Laut Polizei und Staatsanwaltschaft wurde der 49-Jährige bei einem Kontrollgang tot in seiner Zelle gefunden. Er saß wegen des Verdachts des sexuellen Missbrauchs in U-Haft. Zwischen 2023 und 2025 soll der Mann einen damals 7 bis 9 Jahre alten Jungen mehrfach sexuell missbraucht haben. Bundespräsident Steinmeier hat zum ersten Mal die Computerspielmesse Gamescom in Köln besucht. In seiner Rede hat er dazu aufgerufen, sich auch kritisch mit Videospielen auseinanderzusetzen. Computerspielsucht sei eine von der Weltgesundheitsorganisation anerkannte Erkrankung, die schwerwiegende Folgen für Betroffene habe. Außerdem würden einige Spiele Sexismus, Rassismus und Extremismus fördern. Das Wetter in Bayern. Überwiegend sonnig bei 27 bis 33 Grad, an den Alpen Föhn, insgesamt recht windig und schwül, in der Nacht Tiefstwerte zwischen 20 und 14 Grad, in Unterfranken örtlich Schauer und Gewitter. Morgen dann nur im Südosten länger sonnig, sonst von Südwesten her schauerartiger Regen und teils kräftige Gewitter, Höchstwerte 22 bis 31 Grad. Soweit die Nachrichten. Es ist gleich 15.04 Uhr. Die Verkehrsmeldungen: A3 Passau Richtung Nürnberg, zwischen Hengersberg und dem Kreuz Deggendorf 6 Kilometer Stau. A3 Frankfurt Richtung Würzburg, zwischen Aschaffenburg West und Aschaffenburg Ost 3 Kilometer Stau durch ein defektes Auto. A3 Passau Richtung Linz, zwischen Passau Nord und Pocking Baustelle 5 Kilometer Stau. A7 Fulda Richtung Würzburg, zwischen Dreieck Fulda und Bad Brückenau Wildflecken 12 Kilometer stockender Verkehr wegen Bauarbeiten. A8 München Richtung Salzburg, zwischen Anger und Schwarzbach 7 Kilometer Stau an einer Baustelle. A9 München Richtung Nürnberg, zwischen Manching und Denkendorf stockender Verkehr wegen Bauarbeiten. Und ebenfalls A9 Nürnberg Richtung Berlin, zwischen Münchberg Nord und Hof West ein Unfall. Soweit die Verkehrsübersicht.
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4: Eine Stunde lang begleite ich Sie noch durch den Nachmittag und wir starten diese letzte Stunde mit dem Finale aus Beethovens 2. Sinfonie in D-Dur. Die Sinfonie ist um 1802 entstanden und da hat Beethoven schon gemerkt, dass sein Gehör schlechter wird. In der Musik spürt man davon aber erstaunlich wenig. Es klingt überhaupt nicht verzweifelt, sondern sehr lebendig und voller Energie.

Sir Simon Rattle am Pult der Wiener Philharmoniker. Das Finale aus Beethovens Sinfonie Nummer 2, D-Dur, ist das gewesen. Und wir wechseln zu einem anderen Klangkörper, dem Leipziger Gewandhausorchester unter Leitung von Herbert Blomstedt. Am Flügel Elisabeth Leonskaja. Sie und ich, wir waren vor wenigen Jahren zeitgleich am Birminghamer Flughafen. Unser Flug wurde gestrichen, sie stand direkt hinter mir in der Schlange und hat mir als tröstende Geste ganz selbstverständlich Kuchen aus einer Plastiktüte angeboten. Eine ganz zauberhafte Begegnung, bei der ich mal kurz vergessen habe, welche legendäre Pianistin da gerade hinter mir steht. Ohne süße Geste, dafür trotzdem großartig und zugewandt, hören wir sie im Klavierkonzert A-Moll von Clara Schumann. Das hier ist der dritte Satz.

Elisabeth Leonskaja zu Gast beim Gewandhausorchester unter Leitung von Herbert Blomstedt. Das war der dritte Satz aus dem Klavierkonzert A-Moll Opus 7 von Clara Schumann. Die Zeit, es ist 20 nach 3. Sie hören den Nachmittag auf BR Klassik.

0: Filmmusik von Alberto Iglesias, das war Ave Cornelia. Und die Zeit, es ist gleich 3:30.
1: Also am Ende waren wir erschöpft. Ich habe das gesehen an ihm und wahrscheinlich er auch. Also er konnte fast nicht mehr gehen, aber er hat nie aufgegeben. Also er hat wirklich bis zur letzten Sekunde alles versucht.
0: Das sagt die spanische Geigerin Maria Dueñas Fernández über die Zusammenarbeit mit Dirigent Gustavo Dudamel und dem Simón Bolívar Symphony Orchestra of Venezuela. Gemeinsam haben sie ein neues Album aufgenommen. Hommage to High Fats heißt es und erscheint morgen auf dem Markt, auch als Schallplatte. Das Album ist dem Geigenstar Jascha Heifetz gewidmet mit Werken von Lalo, Debussy und Korngold. Was das Besondere an den Stücken ist und warum sie der Komponist Édouard Lalo so sehr an ihre Heimat erinnert, das können Sie auf unserer Homepage brklassik.de nachlesen und nachhören.
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Ein Virtuose unter den Klarinettisten Michael Collins zu Gast beim schwedischen Kammerorchester Örebro unter der Leitung von Michael Collins, der hier von der Klarinette aus als Solist auch die Leitung geführt hat. Das war der erste Satz aus dem Klarinettenkonzert B-Dur Opus 11 von Bernard Cruzel. 15.38 Uhr, wir haben noch Zeit für Musik von Adrien-François Servet, und zwar sein Souvenir de Spa. Das ist ein Werk für Cello und Orchester. Wir hören diese Fantasie, gespielt von Wenxin Yang, gemeinsam mit dem Münchner Rundfunkorchester unter Leitung von Terje Mikkelsen.

Adrien François Servet. Souvenir de Spa hieß dieses Werk, gespielt vom Cellisten Wenxin Yang, gemeinsam mit dem Münchner Rundfunkorchester unter Leitung von Terje Mikkelsen. Das war's schon wieder für heute. Der Nachmittag klingt aus. Das heißt aber auch, dass es nach den Nachrichten mit unserem Magazin Leporello weitergeht. Mein Kollege Gino Tanner nimmt Sie mit zum Lucerne Festival in der Schweiz. Die machen nicht nur Musik für ihr gängiges Publikum, sondern versuchen auch fremde Menschen auf der Straße zu erreichen, die bisher nicht mit dem Festival in Berührung kamen. Mehr dazu um kurz nach vier in Leporello. Damit verabschiede ich mich. Ich bin Maren Ulrich. Danke fürs Zuhören und bis zum nächsten Mal.

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1: Um 16 Uhr mit Sisi Forster. Er ist einer der Hauptschuldigen der Gräueltaten im Bosnienkrieg und bekannt als Schlechter vom Balkan. Jetzt ist der bosnisch-serbische Ex-General Ratko Mladic im Alter von 84 Jahren in einem Gefängniskrankenhaus in Den Haag gestorben. Das hat sein Anwalt bestätigt. Mladic ist für die Belagerung von Sarajevo und das Massaker von Srebrenica 1995 verantwortlich. Nach 16 Jahren auf der Flucht wurde er 2011 in Serbien festgenommen und 2017 vom Internationalen Strafgerichtshof in Den Haag zu lebenslanger Haft verurteilt. Wegen Völkermords, Kriegsverbrechen und Verbrechen gegen die Menschlichkeit. Seine Anwälte hatten zuletzt immer wieder versucht, Mladic aus gesundheitlichen Gründen aus dem Gefängnis freizubekommen. Die Zahl der Toten und Vermissten nach der verheerenden Sturzflut in Nepal steigt weiter. Mehr als 350 Menschen sind nach Behördenangaben ums Leben gekommen. Noch nach mindestens 1300 Menschen wird gesucht. Davon sind mehr als die Hälfte ausländische Touristen. Lena Bodewein berichtet.
2: Mit Hubschraubern, Booten und Baggern dringen Helfer zu Überlebenden vor. Das größte Hindernis dabei ist der alles bedeckende Schlamm, der teilweise noch Meter hoch steht. Auch die zerstörte Infrastruktur macht es schwer, in die am stärksten betroffenen Gebiete vorzudringen. Bergige Regionen, in denen die Flutwelle Straßen, Brücken und Kommunikationswege vernichtet hat. Ein Gletschersturz hat, so der jetzige Stand, die Flutwelle ausgelöst. Ein hunderte Meter breites Stück Eis ist über Kilometer in die Tiefe gestürzt und wurde dabei wohl zu einer Lawine aus Wasser, Staub und Geröll pulverisiert.
1: Deutschland und 5 weitere EU-Länder wollen den Haushaltsplan der Europäischen Union drastisch kürzen. In einer Erklärung heißt es, der Finanzplan bis 2034 müsse in ausgewogener Weise um mehrere hundert Milliarden Euro reduziert werden. Bundeskanzler Merz hatte dazu die Staaten nach Berlin eingeladen, die rund 40% des EU-Haushalts finanzieren. Das sind neben Deutschland auch Dänemark, Finnland, die Niederlande, Österreich und Schweden. Die Passagierzahlen steigen, deshalb wird der Flughafen Memmingen im Obergeschoss des Terminals derzeit ausgebaut. 10 Millionen Euro kostet das. Zusätzliche Gates und mehr Platz sollen laut dem Geschäftsführer für kürzere Wartezeiten sorgen. Eine Passage im Ankunftsbereich hat bereits kürzere Wege und eine bessere Beschilderung bekommen. Auf dem Vorfeld entstehen außerdem 2 neue Stellplätze und eine Art Wendeplatte, mit der sich Flugzeuge um 180 Grad drehen lassen. Dänemark will Grönländerinnen nach Spiralenskandal Schmerzensgeld zahlen. Umgerechnet rund 40.000 Euro erhalten Frauen, denen zwischen 1960 und 1991 ohne ihre Zustimmung Spiralen eingesetzt wurden. Schätzungen zufolge sind tausende Frauen betroffen. Es besteht der Verdacht, dass die dänischen Behörden damit das Bevölkerungswachstum in Grönland eingrenzen wollten. Das Wetter in Bayern. Überwiegend sonnig bei 27 bis 33 Grad, an den Alpen Föhn, insgesamt recht windig und schwül. In der Nacht Tiefstwerte zwischen 20 und 14 Grad, in Unterfranken örtlich Schauer und Gewitter. Morgen dann nur im Südosten länger sonnig, sonst von Südwesten her schauerartiger Regen und teils kräftige Gewitter. Höchstwerte 22 bis 31 Grad. Soweit die Nachrichten. Es ist gleich 16.04 Uhr. Die Verkehrsmeldungen. A3 Frankfurt Richtung Würzburg zwischen Bessenbach-Walderschaff und Weibersbrunn Stau. Dort wird eine Ölspur beseitigt. A3 Nürnberg Richtung Passau zwischen Metten und Hengersberg Stau wegen Bauarbeiten. A7 Fulda Richtung Würzburg zwischen Dreieck Fulda und Bad Brückenau Wildflecken 12 Kilometer Stau und stockender Verkehr wegen Bauarbeiten. A8 München Richtung Salzburg zwischen Anger und Schwarzbach 7 Kilometer Stau an einer Baustelle. A9 München Richtung Nürnberg zwischen Manching und Denkendorf stockender Verkehr wegen Bauarbeiten. A94 München Richtung Passau zwischen Paarstetten und Dorfen 8 Kilometer stockender Verkehr. A99 Ostumfahrung München Richtung Salzburg zwischen Kreuz München Nord und Aschheim-Ismaning 4 Kilometer Stau wegen Bergungsarbeiten. Und ebenfalls A99 Westumfahrung München Richtung Lindau zwischen Neuherberg und Dreieck Allach 9 Kilometer stockender Verkehr. Soweit die Verkehrsübersicht.
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3: Ich hoffe, Sie hatten schon den ein oder anderen heiteren Moment an diesem Donnerstag. Und wenn nicht, dann kommt hier jetzt einer in Musik gegossen. Denn eine Humoreske beschreibt eine heitere Begebenheit aus unserem Alltag. Und ich finde, Antonín Dvořák hat den Ton da perfekt getroffen.

Der Geiger Maxim Wengerow und Pianist Vak Papian mit einer Humoreske von Antonín Dvořák. Wenn Sie bei sich zu Hause oder in einer Stadt in der Nähe mal auf Straßenmusikanten treffen, hören Sie da genauer zu oder eilen Sie gleich weiter, weil Sie noch was Dringendes erledigen müssen? Ja, meistens Letzteres, oder? Welche Musik die perfekte Straßenmusik ist, das beweist gerade das Lucerne Festival in der Schweiz. Und wir hören gleich auf BR Klassik genauer hin, wie das klingt. Vorher noch der vierte Satz aus Mendelssohns Streichersinfonie. Das wäre jetzt, nur so vom Tempo her gedacht, der perfekte Soundtrack für einen eiligen Shoppingtag in der Innenstadt.

0: Das Concerto Köln hier auf BR Classic mit dem vierten Satz aus der Sinfonie für Streicher Nummer 7 von Felix Mendelssohn Bartholdy. Heraus aus dem Konzertsaal rein in die Stadt zu den Leuten, ja, das ist ein Schritt, den immer mehr Klassikfestivals machen. So auch das Lucerne Festival in der Schweiz seit vielen, vielen Jahren. City Stage, so nennt dieses Festival seine Musikbühnen, die überall in der Stadt verteilt sind. Und damit will dieses Festival vor allem Leute ansprechen, die sonst nicht zum Kernklassikpublikum gehören. Benjamin Herzog hat sich für uns umgehört, welche Musik in Luzern auf die Straße kommt und wie die Passantinnen und Passanten darauf reagieren.
1: Es ist ganz etwas Spezielles, oder?
2: Ich finde das sehr unterstützungswürdig.
3: Ich finde es sehr spannend.
4: Speziell, unterstützenswert und sehr spannend finden die drei Damen, Freundinnen, was ihnen da am späten Nachmittag im sogenannten Vögeligärtli beim Luzerner Bahnhof geboten wird. Einem mittelgroßen Stadtpark mit Spielplatz, Café und einem aufblasbaren gelben Riesenball. Eine Installation fast so hoch wie die umgebenden Häuser, in der Musik von Lamonte Young erklingt, dem US-amerikanischen Minimal-Komponisten. Kinder lauschen liegend oder hüpfen dabei herum. Der begehbare gelbe Riesenball ist für sie eine Gaudi. Die Klanginstallation macht aber für alle etwas her und sie hinterlässt dabei auch Fragen.
5: Ist gut gewesen, von der Musik haben wir nicht so.
6: Nein, wir haben eben keine Kopfhörer mitgenommen. Und dann haben wir es zwar gehört von draußen, aber das war natürlich nicht das Klangerlebnis gewesen.
4: Ohne Kopfhörer sei das im gelben Riesenball nicht so das Erlebnis gewesen. Aber an der Begeisterung dieser drei Damen ändert das nichts. Die Straßenkonzerte beim Lucerne Festival haben dieses Jahr einen Bezug zum Motto des Festivals «American Dreams». Mit Minimal Music, zum Beispiel für 4 Bongos. Die Echoeffekte, die der Amerikaner Steve Reich in seinem Stück Drumming bereits einkomponiert hat, verstärken sich noch durch das Echo der Häuser hier am Kapellplatz, einem anderen Spielort von City Stage, gleich hinter der berühmten Luzerner Kapellbrücke. Anwohner schauen aus ihren Fenstern, Passanten kommen vorbei, halten kurz inne.
7: In Doll gibt es solche Veranstaltungen für das gewöhnliche Publikum, was sich vielleicht im KKL die Tickets nicht leisten kann.
4: Das findet eine Besucherin aus Österreich. Gerade Minimal Music mit ihren repetitiven Mustern eignet sich gut für solche Straßenkonzerte. Sie ist flächig, sie ist zugänglich, auch wenn man gerade mal ein Momentchen nicht zugehört hat. Und sie arbeitet raffiniert mit ganz einfachen Mitteln, die alle sprichwörtlich zur Hand haben. Die jungen Musiker und Musikerinnen der Lucerne Festival Academy spielen hochkonzentriert. Hier auf dem barocken Kapellplatz, genauso wie einige Tage zuvor im edlen Konzertsaal des Kultur- und Kongresshauses Luzern, der Hauptspielstätte des Festivals. Hier aber sind sie im T-Shirt und zum Greifen nahe. Man sieht sie mitwippen, lächeln, sieht, wie sie zusammen die Musik entstehen lassen, alles fast auf Armlänge. Und das Publikum um die 4 Schlagzeuger herum bildet in dem konzentrierten Halbkreis so etwas wie seinen eigenen Konzertsaal. Einen Moment jedenfalls, der nur der Musik und dem Hören gewidmet ist.
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Erst vor kurzem war sie bei uns in Bayern bei den Audi-Sommerkonzerten in Ingolstadt zu Gast, die Akademie für Alte Musik Berlin. Hier auf BR Klassik haben wir sie mit dem Concerto Grosso Opus 3 Nummer 1 von Georg Friedrich Händel gehört und dirigiert hat Georg Kalweit. Wenn Sie gerade eine Abkühlung brauchen an diesem heißen Donnerstagnachmittag, dann habe ich jetzt kühle und entspannende Klänge aus Schottland für Sie. Hören Sie mal.

0: Dazu wurde im 17. Jahrhundert gemächlich getanzt in A Garden So Green aus The English Dancing Master, quasi ein Nachschlagewerk für alle Tanzkränzchen-Liebhaber. Das war das Ensemble Galilei.
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0: von Franz Krommer. Und jetzt wird's, Achtung, kurz ein bisschen gruselig. Das hier ist ein Theremin, ein elektronisches Musikinstrument, das ohne Berührung gespielt wird und immer ein bisschen nach Geisterfilm klingt. Und Jochen Eichner erzählt Ihnen jetzt, wie ein russischer Physiker das Theremin erfunden hat. Und ja, das hat auch ein bisschen was mit Spionage zu tun.
1: St. Petersburg, 27. August 1896. Der Physiker, Erfinder, Musiker und Instrumentenbauer Lew Sergejewitsch Termen wird geboren. 7 Jahre lang hing das prächtig geschnitzte große Siegel der Vereinigten Staaten im Büro des US-Botschafters in Moskau. Eine Delegation der Jungpioniere der Sowjetunion hatte es dem Diplomaten kurz vor Ende des Zweiten Weltkriegs überreicht. Doch die große Holzskulptur war in Wirklichkeit ein Abhörgerät, das ganz ohne elektrischen Strom funktionierte und kaum zu entdecken war. Entwickelt hatte die hölzerne Wanze der Wissenschaftler Lew Termen im Gulag, einem sowjetischen Arbeitslager. In einem Geheimlabor arbeitete er an raffinierten Abhörmethoden, die heute noch von Geheimdiensten eingesetzt werden. Bis zu seiner Inhaftierung hatte Termen schon ein bewegtes Leben geführt. Ein Rückblick. Anfang der 20er Jahre arbeitet der Physiker am ersten Bewegungsmelder der Welt und entdeckt, dass er mit diesem Apparat auch elektrisch erzeugte Töne beeinflussen kann. Und zwar allein durch Gesten. Die Geburtsstunde des nach ihm benannten Musikinstruments Theremin und der elektronischen Musik. Nach ersten Auftritten Termens mit dem neuartigen Instrument in St. Petersburg wird Lenin auf den jungen Wissenschaftler aufmerksam und schickt ihn auf Welttournee. Lew Termen, der sich nun Leon Theremin nennt, landet in den USA, gründet ein Forschungslabor, musiziert mit dem New York Philharmonic Orchestra, trifft Albert Einstein, heiratet eine afroamerikanische Ballerina, erfindet die erste Rhythmusmaschine der Welt und einen Metalldetektor für das berüchtigte Gefängnis von Alcatraz. Nach einem turbulenten Jahrzehnt in den Vereinigten Staaten verschwindet er spurlos im Jahr 1938 aus New York. Es heißt, er sei vor seinen Schuldnern zurück in die Heimat geflüchtet. Dort wird er wegen angeblicher antisowjetischer Propaganda ins Arbeitslager gesteckt. Nach dem Zweiten Weltkrieg entdeckt Hollywood die Möglichkeiten des Theremins. Tüftler entwickeln anhand der Vorlagen von Lew Termen den modernen Synthesizer. Vom Siegeszug seiner Erfindung in der westlichen Welt bekommt Termen nichts mit. Er lebt zurückgezogen, wird für tot gehalten. Erst kurz vor dem Ende der Sowjetunion darf der Wissenschaftler wieder reisen und wird weltweit mit Ehrungen überhäuft.
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Wer in St. Petersburg am Konservatorium studiert hat, der konnte, wenn er sich richtig hart angestrengt hat, eine Goldmedaille zum Abschluss überreicht bekommen. So wie unser Komponist gerade eben, Anton Arensky. Das war der zweite Satz aus seiner Suite für zwei Klaviere mit dem Pianisten Daniel Blumenthal und Robert Grollo. Ja, wenn Sie mich fragen, Franz Schubert hätte so eine Goldmedaille ja schon auch verdient. Nur hat der halt nie in St. Petersburg studiert. Hier ist Ballettmusik von ihm auf BR Classic.

Das Orchestra of the Age of Enlightenment, dirigiert von... Nee, das hatte gar keinen Dirigenten. Da wollte ich Ihnen jetzt so schmal erzählen. Auf jeden Fall war das Ballettmusik aus Rosamunde, Fürstin von Zypern, komponiert von Franz Schubert auf BR-Klassik. Ja, und als ich kürzlich beim Wandern im Allgäu war, da habe ich nicht schlecht geguckt, dass jetzt im August noch irgendwas am Wegrand blüht. Aber klar, die Herbstzeitlose hat jetzt schon ihren großen Auftritt, so ein richtiges kleines Blumenwunder. Und eine Blumenwunder-Suite gibt es jetzt auch noch auf BR-Klassik bis zu den Nachrichten. Und danach bin ich, Gino Tanner, wieder für Sie da. Bis gleich.

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1: Um 17 Uhr mit Sissi Forster. Es geht um hunderte Milliarden Euro zusätzlich. Bundeskanzler Merz hat mit 5 weiteren europäischen Regierungschefs eine Allianz gegen die Pläne der EU geschmiedet, den gemeinsamen Haushalt massiv aufzustocken. Er hatte dazu die Staats- und Regierungschefs nach Berlin eingeladen. Aus Berlin Nicole Markwald.
2: Schlicht unbezahlbar. So nannte Friedrich Merz die Vorschläge der EU-Kommission für den künftigen Finanzrahmen. Der sieht laut Bundeskanzler eine Aufstockung von bis zu 60% vor. Die dänische Ministerpräsidentin Mette Frederiksen stimmte zu. Der vorgeschlagene Anstieg sei zu hoch. Die Summe müsse um mehrere hundert Milliarden Euro gekürzt werden. In allen Bereichen. Neben Dänemark und Deutschland gehören auch Schweden, die Niederlande, Österreich und Finnland zu jenen Mitgliedstaaten, die sich gegen den vorgeschlagenen Finanzrahmen in Höhe von knapp 2 Billionen Euro wehren.
1: Der bosnisch-serbische Kriegsverbrecher Ratko Mladic ist im Alter von 84 Jahren in einem Gefängniskrankenhaus gestorben. Das hat sein Anwalt bestätigt. Mladic ist einer der Hauptschuldigen der Gräueltaten im Bosnienkrieg und als Schlechter vom Balkan bekannt. Er ist für die Belagerung von Sarajevo und das Massaker von Srebrenica 1995 verantwortlich. Er wurde 2011 gefasst und vom Internationalen Strafgerichtshof zu lebenslanger Haft verurteilt. Die Zahl der Toten und Vermissten nach der verheerenden Sturzflut in Nepal steigt weiter. Mehr als 350 Menschen starben nach Behördenangaben. Nach mindestens 1.300 Menschen wird gesucht. Davon sind mehr als die Hälfte Ausländer. Eine riesige Flutwelle aus Wassergeröll und Schlamm hatte in Nepal ganze Ortschaften zerstört. Laut der Hilfsorganisation Save the Children hat jetzt Priorität, sich um unbegleitete Kinder zu kümmern. Sie seien verwirrt und verstört, müssten identifiziert und möglichst wieder zu ihren Familien gebracht werden. Bei einer Gewalttat an einer Schule in der Nähe von Berlin sind 2 Menschen getötet worden. Laut Polizei handelt es sich um eine Frau und einen Mann. Eine männliche Person wurde festgenommen. Demnach soll es sich an der Schule in Gosen-Neu-Zittau im Berliner Speckgürtel aber nicht um einen Amoklauf handeln. Medienberichten zufolge soll es sich bei dem weiblichen Opfer um die Ex-Freundin des 19-jährigen mutmaßlichen Täters gehandelt haben. Die Hundertwasserausstellung in Memmingen wird verlängert. Wegen des großen Erfolgs können Kunstinteressierte die Schau in der Memo-Kunsthalle noch bis Ende Oktober sehen. Das teilte die Museumsleitung mit. Die Ausstellung läuft bereits seit Februar. Die Schenkung aus Privatbesitz wird erstmals der Öffentlichkeit gezeigt. Der Eintritt ist frei. Das Wetter in Bayern. Überwiegend sonnig bei 27 bis 33 Grad, an den Alpen Föhn, insgesamt recht windig und schwül. In der Nacht Tiefstwerte zwischen 20 und 14 Grad, in Unterfranken örtlich Schauer und Gewitter. Morgen dann nur im Südosten länger sonnig, sonst von Südwesten her schauerartiger Regen und teils kräftige Gewitter. Höchstwerte 22 bis 31 Grad. Soweit die Nachrichten. Es ist 17.03 Uhr. Die Verkehrsmeldungen. A3 Frankfurt Richtung Würzburg zwischen Bessenbach-Walderschaff und Weibersbrunn 6 Kilometer Stau. Dort wird eine Ölspur beseitigt. A3 Nürnberg Richtung Passau zwischen Metten und Hengersberg Stau wegen Bauarbeiten und in Richtung Nürnberg zwischen Iggensbach und Kreuzdeckendorf Stau und stockender Verkehr. A7 Würzburg Richtung Fulda zwischen Bad Kissingen, Obertulba und Bad Brückenau-Volkers stockender Verkehr. A7 Fulda Richtung Würzburg zwischen Dreieck Fulda und Bad Brückenau-Wildflecken Stau und stockender Verkehr wegen Bauarbeiten. A8 München Richtung Salzburg zwischen Neukirchen und Schwarzbach Stau an einer Baustelle. A9 München Richtung Nürnberg zwischen Manching und Denkendorf stockender Verkehr wegen Bauarbeiten. A9 Nürnberg Richtung München zwischen Lenting und Ingolstadt Nord Stau nach einem Unfall. Die rechte Spur ist blockiert. A99 Westumfahrung München Richtung Lindau zwischen Neuherberg und Dreieck Allach stockender Verkehr. Und A995 München Richtung Kreuz München Süd zwischen Giesing und Sauerlach stockender Verkehr. Soweit die Verkehrsübersicht.
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3: Schön, dass Sie dabei sind. Der Kaminkehrer ist ja so ein ewiges Symbol für Glück. Und wenn der sich schon länger nicht mehr bei Ihnen blicken hat lassen, dann schicke ich Ihnen den jetzt einfach übers Radio vorbei. Hier ist die Ouvertüre aus dem Rauchfangkehrer, ein Lustspiel von Antonio Salieri.

Musik aus Monnem, wie die Mannheimer sagen. Das Mannheimer Mozartorchester unter der Leitung von Thomas Fey mit der Ouvertüre aus der Rauchfangkehrer von Antonio Salieri. Haben Sie schon mal einen Pianisten Liszt spielen sehen? Ich meine, selbst wenn man es nur hört, kann man sich ja richtig gut vorstellen, wie die Finger über die Tasten fliegen, springen und wirbeln bei den schwierigen Stücken, die Liszt geschrieben hat. Liszt war selbst nicht nur der wilde Virtuose, den wir kennen, er hatte auch eine andere Seite, die uns die Pianistin Juliana Avdjejeva auf ihrem neuen Album zeigt. Am Freitag kommt diese neue Platte raus, also morgen, und ich spreche gleich mit Juliana Avdjejeva auf BR Klassik darüber und wir hören schon mal vorab in diese zweite Seite von Franz Liszt rein. Zuerst aber noch ein Bläserquintettsatz von Anton Reicher.

0: Das ist das Arcis Quintett auf BR Classic um 13 Minuten nach 5. Bilder von großen Idolen oder Stars hängen wir uns gerne mal an die Zimmerwand, nicht nur als Poster im Teenagerzimmer früher. Die Pianistin Juliana Avdjejeva ist selbst großer Franz Liszt-Fan und sie hat auch heute noch in ihrer Münchner Wohnung ein Bild von Franz Liszt direkt neben ihrem Flügel platziert. Darauf ist Liszt zu sehen mit seinem typischen Look, seinem strengen Gesicht und dem Bob-Haarschnitt. Morgen bringt Juliana Avdjejeva ihr neues Album mit Musik von Franz Liszt heraus und wir wollen jetzt schon mal vorab darüber sprechen. Frau Avdjejeva, bei Liszt haben viele diesen grandiosen Virtuosen im Kopf, der mit seinen Fingern wild über die Tasten geflogen ist und bei dem auch schon Konzertflügel zu Bruch gegangen sein sollen. Aber Sie wollen ja auf Ihrem neuen Album auch einen anderen Franz Liszt zeigen. Das ist ja nur so eine Seite von Liszt, dieses Virtuosentum, meinen Sie, oder?
1: Das ist richtig. Ich finde, dass auch bis jetzt eben hat Liszt diesen Nimbus von einem, sagen wir, einem großen Star, wie man es heute nennen würde, weil mit Jet Set, weil er überall rumgereist ist. Ich finde, das ist aber nur ein Teil von seiner Persönlichkeit, weil die Stücke, die er am Schluss, also am Ende seines Lebens komponiert hat, haben nichts gemeinsam mit den Stücken, für die er berühmt geworden ist. Das ist unglaublich modern, dass er macht das Fenster auf zu der Musik vom 20. Jahrhundert. Die Persönlichkeit Franz Liszt fasziniert mich unglaublich. Manchmal fragt man mich, mit wem würde ich, also von den Komponisten würde ich am liebsten essen gehen. Wahrscheinlich mit Liszt.
2: Und was würden Sie ihn dann fragen, wenn Sie mit ihm
1: genau,
2: am Tisch sitzen?
1: Also ich würde genau das eigentlich fragen, was hat ihn dazu bewegt, sich sozusagen von dem Weltlichen komplett quasi abzuwenden.
0: Mhm, genau, ja, weil er hat sich ja gegen Ende seines Lebens sehr der Religion zugewendet und er hat ja sogar einen niedrigen geistlichen Rang angenommen. Dieser Sinneswandel steckt auch in Ihrem Albumtitel, Frau Avdjejeva, Metanoia, das ist griechisch und heißt so viel wie Sinneswandel, Umdenken oder innere Umkehr. Und wir hören nachher auch exklusiv von vor der Veröffentlichung morgen noch ein Stück daraus hier auf BR Classic. Aber erzählen Sie uns erstmal, wo können wir diesen Sinneswandel in Liszts Musik hören?
1: Ich finde, dass mit dem Kenntnis von den späten Werken gewinnt man einen anderen Blick auf seine früheren Werke. Weil ich finde, diese Essenz, weil diese späten Werke für mich, das sind irgendwie seine Essenz. Essenz für mich ist eigentlich eben diese urmenschliche Fragen wie das Verhältnis zwischen Gut und Böse, Licht und Dunkelheit, ja, Leben und Tod. Und ich finde, dass eigentlich alle diese Qualitäten hatte er auch schon in seinen früheren Werken, wie zum Beispiel die H-Moll-Sonate. Auch Clara Schumann hat ja die H-Moll-Sonate überhaupt nicht gemocht. Die hat gesagt, das ist nur so Geräusch, Lärm beziehungsweise würde ich übersetzen. Mhm. Ich finde, das ist dem Werk nicht gerecht, weil genau da, wenn man es auch tatsächlich dann analysiert, auch ein bisschen mit dem Kenntnis von diesen späten Werken, man erkennt so viele Anwendungen, die er dann einfach in den Spätwerk tatsächlich zu der Essenz reduziert. Also wie er gewisse Affekte und Effekte auch erreicht, das ist schon alles da drin. Und in der Sonate ist es einfach auf die extreme Art ausgedrückt, auch mit extremen Ausbrüchen. Die gibt es im Spätwerk auch, aber auf ganz andere Art. Die sind nicht mehr so laut, die sind nicht mehr so dicht komponiert. Und pianistisch ist es ganz, also sagen wir jetzt, wenn man es so sagen kann, viel einfacher, aber gleichzeitig viel schwerer, weil je weniger Töne, desto schwerer ist es, sie zu fühlen. Ja.
0: Macht es aber nicht auch manchmal Spaß, diese Virtuosität so richtig rauszulassen am Instrument mit dem Gedanken an Liszt? Wie geht es Ihnen da als moderne Interpretin?
1: Also generell natürlich, wenn man was sehr Schweres kann, das macht schon sehr viel Spaß.
0: Und jetzt die wichtigste Frage, ist bei Ihnen auch schon mal im Flügel kaputt gegangen?
1: Nee, ich bin kein Massaker-Pianist, also bei mir gehen auch die Saiten relativ selten kaputt. Also ich soll mit dem Flügel nicht kämpfen, weil der Flügel wird immer gewinnen. Also man soll ihn für sich gewinnen, eher dass er das freiwillig macht, was ich von ihm will. Aber dagegen zu kämpfen, finde ich, ist relativ, in meinem Fall, relativ sinnlos, weil der ist einfach eine andere Gewichtskategorie.
0: Ja, erstens das und zweitens ist es ja auch wie ein Kollege im Job. Also Sie müssen zusammenarbeiten, da muss ein gutes Endergebnis
1: natürlich
0: dabei rauskommen. Dann.
1: Natürlich.
0: Und wie dieses Endergebnis klingt, das hören wir jetzt auf BR Klassik aus Juliana Avdijevas neuem Album Metanoia mit Werken von Franz Liszt. Seine ungarische Rhapsodie Nummer 17. Und ich sage danke an die Pianistin Juliana Avdijeva für den Einblick in ihre Arbeit.
1: Ich danke Ihnen.

Juliana Avdjejeva auf BR Classic um 20 Minuten nach 5. In Australien wurden in dieser Woche KI-Songs aus den Charts verbannt, weil die fluten ja immer mehr und immer mehr die Streaming-Dienste. Und ich würde sagen, früher, da hätte Johann Strauss Sohn es natürlich ganz ohne Probleme auch in die Charts geschafft. Mit diesem Hit hier, an der schönen blauen Donau.

Na, haben Sie schön mitgeschunkelt? Also ich hier im BR Classic Studio auf jeden Fall beim Konzertgebau Orchestra unter der Leitung von Nikolaus Harnoncourt. 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

0: Einfach eine der besten Sopranstimmen, die wir aktuell in der Klassik haben. Regula Mühlemann auf BR Klassik, weil ich meine, haben Sie gerade diesen Tonsprung gehört? Von ganz unten ganz nach oben. Also ich bin ja großer Fan. Regula Mühlemann hat hier Vorrei spiegarvi, o Dio, a conte partite gesungen. Eine Arie von Wolfgang Amadeus Mozart. Wenn Sie schon mal bei schönem Wetter zum Wandern in den bayerischen Voralpen waren, dann kennen Sie das vielleicht. Es ist manchmal ein Menschenauflauf am Berg wie auf dem Oktoberfest. Zu Zeiten von Richard Strauss ging es da noch ein bisschen ruhiger zu, außer ein Gewitter zog auf. Ja, und in so ein Gewitter gerät der 14-jährige Richard am Heimgarten und am nächsten Tag improvisiert er am Klavier über dieses Abenteuer, das ihn offenbar schwer erschüttert hat. Denn über 35 Jahre später komponiert Richard Strauss die Alpensymphonie. Eine Programmmusik über die Schönheit und die Bedrohung der Berge, die einen ganz schön ins Schwitzen bringt, meint Silvia Schreiber.
1: Wie aus dem Nichts wabert der Klang der tiefen Blasinstrumente, gähnend, bärig, urig, träge. Ist das schon Musik oder spielen sich die Basstuben noch ein, ist man geneigt zu fragen. Aber da funkt die Trompete dazwischen, gleißend wie die ersten Sonnenstrahlen in aller Herrgottsfrühe. Immer hellere Bläser setzen ein und vertreiben die Nacht. Beleuchtet von der Morgensonne zeichnet sich nun die Kontur des Bergmassivs ab. Der Aufstieg kann beginnen, das Ziel ist vor Augen und mit jedem Schritt wird es nicht nur wärmer und schweißtreibender, immer neue Naturschönheiten tun sich auf. Ein Wasserfall schäumt. Die Wandertruppe schlägt sich durchs Dickicht, die Sinne sind geschärft für jede Blume am Wegrand, für das Singen der Vögel und die Signale der Jäger in der Ferne. Der Heimgarten ist zwar nur 1790 Meter hoch, aber der Aufstieg zieht sich und er führt auch an einer Alm vorbei, was Komponist Strauss so kommentiert.
2: Ich habe einmal versucht zu komponieren, wie die Kuh Milch gibt.
1: Auf dem Gipfel dann der Ausblick als Belohnung. Was für ein hörbarer Genuss, den Blick in die Ferne schweifen zu lassen. Ist das da hinten nicht das Mittelmeer? Oder wenigstens der Kochelsee? Übermütig ist die Laune der Wandersleute. Aber ganz allmählich kippt die Stimmung. Und wer genau hinhört, der hat das Grummeln längst vernommen. Das gewaltige Orchester mit über 100 Leuten plus ein paar Exoten wie Donner, Blech und Windmaschine verwehrt den Wanderern den sicheren Weg ins Tal. Es läuft vielmehr zu Hochtouren auf, mit einem Schlagwerk, das scharfe Akzente setzt. Dieser Gewittersturm in den Alpen könnte in seiner furchteinflößenden Endzeitstimmung als 11. Plage ins Alte Testament einziehen. Und doch ist es nicht der Angsthase, sondern der Naturliebhaber in Strauss, der die monströse Bergwanderung für die Ohren erschafft.

0: Dabei macht er keinesfalls einen auf Caspar David Friedrich der Klangfarben. Richard Strauss geht weit über das akustische Illustrieren eines alpinen Postkartenmotivs hinaus. Vielmehr zeigt er die Gefühlsschwankungen, die so ein schroffes Felsmassiv in uns auslösen kann. Der Mensch im Anblick des Berges interessiert Richard Strauss. Die demütige Ehrfurcht, die sich am Abgrund in Furcht verwandelt. Das Gipfelglück, das unter krachendem Donner blitzartig in Todesangst umschlägt. Und die wiederkehrende Zuversicht nach einem überstandenen Abenteuer. Am Ende dieser Alpensinfoniewanderung in 22 musikalischen Etappen bleibt einem zwar der Muskelkater erspart, aber ein Hunger auf eine deftige Jause stellt sich auf jeden Fall ein.
1: Ich kriege auch direkt Hunger. Silvia Schreiber hat uns Richard Strauss' Alpensinfonie vorgestellt. BR Klassik hier um 17:45. Jetzt mit dem dritten Satz aus einem Sextett von Francis Poulenc.

I Solisti Aquilani, so heißt dieses Ensemble auf BR Classic. Und gespielt haben sie den ersten Satz aus dem Violinkonzert in B-Dur von Antonio Vivaldi. Unser Solist war der Italiener Giuliano Carmignola. Und ein anderer bekannter Geiger spielt gleich für Sie in der BR Classic Festspielzeit nach 18 Uhr, nämlich Augustin Hadelich. Er war vor 4 Tagen bei den Salzburger Festspielen zu Gast mit Brahms' berühmtem Violinkonzert.

Dieses Violinkonzert gibt's gleich für Sie in voller Länge auf BR Klassik. Am Dirigierpult steht übrigens Christian Thielemann. Also das würde ich mir an Ihrer Stelle nicht entgehen lassen. Ich bin Gino Tanner und sage damit Servus für heute. Machen Sie sich einen schönen Abend mit BR Klassik.

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1: Um 18 Uhr mit Anne-Madeleine Gallert. Der Machtkampf zwischen der Europäischen Fußballunion und FIFA-Boss Infantino spitzt sich weiter zu. Stichwort WM-Investorendeal. Die UEFA plant nun eine Strafanzeige gegen den umstrittenen Chef des Weltverbandes und möglicherweise auch gegen weitere Funktionäre, wie Stefan Kerstold berichtet.
2: Wegen krimineller Misswirtschaft gemäß Artikel 158 des Schweizer Strafgesetzbuches. Der Europäische Verband fordert die FIFA und beteiligte Finanzinstitute daher zur Herausgabe von Unterlagen aus dem gescheiterten Projekt auf. Das geht aus einem 60-seitigen Dokument an ein Distriktgericht im US-Bundesstaat Florida hervor. Die UEFA fordert nach wie vor Infantinos Rückzug. Infantino hatte sein Vorhaben, Anteile an Turnieren des Weltverbandes an private Investoren, auch aus dem Umfeld von US-Präsident Donald Trump, zu verkaufen, nach massiver Kritik aufgegeben.
1: Bei einer Gewalttat an einer Schule in der Nähe von Berlin sind zwei Menschen getötet worden. Die Polizei nahm einen 19-Jährigen vorläufig fest. Alina Bröckel berichtet.
3: Die Einsatzkräfte gehen von einer Gewalttat aus, wie ein Sprecher der Polizei sagte. Dabei soll es sich jedoch nicht um einen Amoklauf handeln. Was genau passiert ist, sei weiterhin unklar. RBB-Reporter vor Ort berichten von zahlreichen Einsatzkräften aus Polizei, Feuerwehr und Sanitätern. Der Bereich ist weiträumig abgesperrt. Nach ersten Informationen wurden zudem zwei Rettungshubschrauber angefordert. Über ihre Warn- und Informationskanäle mache die Polizei auf den laufenden Einsatz aufmerksam. Ob eine weitere Gefahr für Schülerinnen und Schüler oder andere Personen besteht, war zunächst nicht bekannt.
1: Deutschland und 5 weitere EU-Länder wollen den Haushaltsplan der Europäischen Union drastisch kürzen. In einer Erklärung heißt es, der Finanzplan bis 2034 müsse in ausgewogener Weise um mehrere hundert Milliarden Euro reduziert werden. Bundeskanzler Merz hatte dazu die Staaten nach Berlin eingeladen, die rund 40% des EU-Haushalts finanzieren. Das sind neben Deutschland auch Dänemark, Finnland, die Niederlande, Österreich und Schweden. Er ist einer der Hauptschuldigen der Gräueltaten im Bosnienkrieg und bekannt als Schlechter vom Balkan. Jetzt ist der bosnisch-serbische Ex-General Ratko Mladic im Alter von 84 Jahren in einem Gefängniskrankenhaus in Den Haag gestorben. Mladic war für die Belagerung von Sarajevo und das Massaker von Srebrenica 1995 verantwortlich und zu lebenslanger Haft verurteilt worden. Die Zahl der Toten und Vermissten nach der verheerenden Sturzflut in Nepal steigt weiter. Mehr als 350 Menschen sind nach Behördenangaben ums Leben gekommen. Nach mindestens 1300 Menschen wird gesucht. Davon sind mehr als die Hälfte ausländische Touristen. Laut der Hilfsorganisation Save the Children hat jetzt Priorität, sich um unbegleitete Kinder zu kümmern. Sie seien verwirrt und verstört, müssten identifiziert und möglichst wieder zu ihren Familien gebracht werden. Das Wetter in Bayern. Am Abend meist trocken und zunehmend schwül, in der Nacht in Unterfranken Schauer oder Gewitter möglich, morgen von Südwesten Schauer und teils kräftige Gewitter. Es ist 18.03 Uhr. Die Verkehrsmeldungen: A3 Passau Richtung Nürnberg zwischen Iggensbach und Kreuzdeckendorf Stau und stockender Verkehr. A3 Frankfurt Richtung Würzburg zwischen Hößbach und Weibersbrunn 8 Kilometer Stau. Dort wird eine Ölspur beseitigt. Es ist nur eine Spur frei. A7 Fulda Richtung Würzburg zwischen Dreieck Fulda und Bad Brückenau Wildflecken. Stau und stockender Verkehr wegen Bauarbeiten. A8 München Richtung Salzburg zwischen Anger und Schwarzbach Stau an einer Baustelle. A99 Westumfahrung München Richtung Lindau zwischen Neuherberg und Dreieck Allach stockender Verkehr. Die A995 München Richtung Kreuz München Süd zwischen Giesing und Sauerlach stockender Verkehr. Und die B472 Marktoberdorf-Peiting ist zwischen Bertholdshofen und Schongau West in beiden Richtungen nach einem Unfall gesperrt. Soweit der Service.
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4: Herzlich willkommen zur Festspielzeit. Wir bringen heute ein Konzert von den Salzburger Festspielen, das am vergangenen Sonntagvormittag stattfand. Die Wiener Philharmoniker und das Publikum im großen Festspielhaus begrüßten am Pult den Dirigenten Christian Thielemann. Thielemann ist ein Künstler, der in seiner tiefen Verbundenheit mit dem deutschen klassisch-romantischen Repertoire bei den Wiener Philharmonikern quasi auf Seelenverwandte trifft. In diesem Sinne ist auch das Programm gestaltet, das sich ausschließlich einem Komponisten widmet, nämlich Johannes Brahms mit zwei seiner berühmtesten Werke. Am Beginn steht sein Violinkonzert aus dem Jahr 1878. Der Solist in diesem Konzert ist Deutsch-Amerikaner, geboren in Italien, ausgebildet an der berühmten New Yorker Juilliard School. Seine Karriere verläuft rasant, kaum ein Geiger dürfte einen ähnlich vollen Konzertkalender haben. Augustin Hadelich begeistert sein Publikum rund um den Globus. Hören wir nun seine Interpretation des Violinkonzerts von Johannes Brahms. Es spielen die Wiener Philharmoniker unter der Leitung von Christian Thielemann.

Augustin Hadelich und die Wiener Philharmoniker unter Leitung von Christian Thielemann mit dem Violinkonzert D-Dur von Johannes Brahms. Als Zugabe präsentierte Hadelich die Träumerei von Robert Schumann.

Die berühmte Träumerei aus den Kinderszenen von Robert Schumann, hier als Zugabe arrangiert für Violine Solo von Augustin Hadelich. Im zweiten Teil dieses Konzerts von den Salzburger Festspielen dirigiert Christian Thielemann am Pult der Wiener Philharmoniker die erste Sinfonie von Johannes Brahms.

Die Sinfonie Nummer 1, C-Moll von Johannes Brahms. Das war ein Konzert mit den Wiener Philharmonikern unter Leitung von Christian Thielemann, aufgenommen am 23. August bei den diesjährigen Salzburger Festspielen. Auf dem Programm jetzt die Violinsonate A-Dur von César Franck, an der Violine wieder Augustin Haderlich, am Klavier Joyce Young.

0: Augustin Hadelich und Joyce Young in einer Aufnahme von 2015 mit der Violinsonate A-Dur, Werkeverzeichnis 8 von César Franck.
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2: Um 20 Uhr mit Bernd Milde. RB Leipzig trifft in der Fußball Champions League auf Real Madrid. Wie die Auslosung der Gruppenphase ergab, wird das ein Auswärtsspiel. Ebenfalls auswärts geht es zu Manchester United, Feyenoord Rotterdam und zu Como nach Italien. Nach Leipzig kommen Manchester City, Schachtar Donetsk, Lens und PSV Eindhoven. Bayern München bekommt es unter anderem mit Arsenal und Atletico Madrid zu tun. Dortmund tritt gegen Aston Villa und ebenfalls Arsenal an. Der erste Spieltag beginnt am 8. September. Die Polizei hat in Sachsen-Anhalt Räumlichkeiten von zwei AfD-Landtagskandidaten durchsucht. Ermittelt wird gegen insgesamt 15 Personen, die Anhänger der verbotenen rechtsextremen Vereinigung Artgemeinschaft sein sollen. Der Anwalt der beiden AfD-Politiker bestätigte, dass einer seiner Mandanten im Juni auf seinem Hof in Gardelegen eine private Sonnenwendfeier ausgerichtet habe. Er sei aber nie Mitglied der Artgemeinschaft gewesen. Auch die Vorwürfe gegen den zweiten AfD-Kandidaten seien unzutreffend. Deutschland droht in diesem Jahr offenbar sein Klimaziel zu verfehlen. Das meldet die Frankfurter Allgemeine und beruft sich auf eine vorläufige Schätzung der Denkfabrik Agora Energiewende. Demnach ist der Ausstoß von Treibhausgasen in diesem Jahr bisher trotz hoher Energiepreise nur wenig gesunken. Setze sich der Trend fort, werde die laut Klimaschutzgesetz erlaubte CO2-Menge überschritten. Das Bundesumweltministerium wies die Berechnungen als verfrüht zurück. Die Rechtsextremistin Beate Zschäpe will vorzeitig aus der Haft entlassen werden. Wie das Oberlandesgericht München bestätigte, wurde die 51-Jährige heute in einer nicht öffentlichen Sitzung angehört. Eine Entscheidung stehe noch aus. Die NSU-Mittäterin war 2018 zu lebenslanger Haftstrafe verurteilt worden. Zudem wurde die besondere Schwere der Schuld festgestellt. Damit ist eine Entlassung nach 15 Jahren so gut wie ausgeschlossen. Zschäpe sitzt seit November 2011 in Haft. Bei einer Gewalttat an einer Schule in Brandenburg sind zwei Menschen getötet worden. Die Attacke ereignete sich in Gosen-Neu-Zittau, östlich von Berlin. Die Polizei nahm einen 19-Jährigen fest. Die Ermittler gehen von einer Beziehungstat aus. Bei den Opfern handelt es sich, Berichten zufolge, um eine 18-jährige Schülerin und einen 30-jährigen Mann. Er soll sich dem Täter in den Weg gestellt haben. Das waren die Nachrichten. Das Wetter. In der Nacht von Westen her Wolken und in Thüringen und Sachsen-Anhalt Schauer oder Gewitter, 20 bis 15 Grad. Morgen neben Wolken auch Aufheiterungen und weiterhin Schauer oder Gewitter, 23 bis 30 Grad. Am Sonnabend Sonne, Wolken, vereinzelt Schauer und sommerlich warm. Die Zeit, es ist 20.03 Uhr.
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3: Ende Juli, Anfang August verwandelt sich der kleine atmosphärische Ort Hitzacker im Wendland an der Elbe in ein Eldorado für Kammermusikfans. Das älteste Kammermusikfestival in Deutschland ist 81 Jahre alt geworden. Die sommerlichen Musiktage Hitzacker bieten an 9 Tagen von morgens bis abends Programm. Wir hören heute eine kleine Auswahl. Ich bin Ralica Nikolov von NDR Kultur aus Hamburg. Freue mich, dass Sie Radio hören. Eine, die schon oft in Hitzacker war, ist die vielfach ausgezeichnete Geigerin Antje Weithaas.
4: Ich bin wahnsinnig gern hier, auch wenn der Saal etwas trocken ist. Aber dieser direkte Kontakt zum Publikum, auch dann im Hotel, beim Abendessen, beim Frühstück, man redet über Musik, man wird angesprochen über das letzte Konzert und so weiter. Das ist immer sehr familiär und das macht Spaß.
3: Das macht Hitzacker aus, der enge Austausch von Ensembles und Publikum, auch der Musikerinnen und Musiker untereinander. Antje Weithaas kam in diesem Jahr zusammen mit der Cellistin Marie-Elisabeth Hecker und dem Pianisten Martin Helmchen. Zum Schwerpunkt Joseph Haydn hatte das Ensemble das S-Moll-Klaviertrio mitgebracht, Haydns letztes von über 40, die er hinterlassen hat. Er nimmt uns in seinen Klaviertrios mit ins Labor, sagt Antje Weithaas.
4: Da hat er alles Mögliche ausprobiert. Ich habe Sachen bei Klaviertrios gesehen, da habe ich gesagt, was macht der da? Unglaublich fantasiereich und die Grenzen des damals Üblichen sprengend, sowohl was Harmonik angeht, was Struktur angeht. Und das heißt, Haydn bringt uns immer an die Stuhlkante mit einem unglaublichen Humor, aber auch mit einer ganz großen Tiefe.

0: Da geht ein Raunen durchs Publikum. Eine solch vertrackte Virtuosität hört man bei Joseph Haydn nicht so häufig. Schon die Tonart S-Moll ist außergewöhnlich. Antje Weithaas Violine, Marie-Elisabeth Hecker Violoncello und Martin Helmchen Klavier spielten das S-Moll Klaviertrio von Joseph Haydn, Haydns letztes Werk für diese Gattung. Später hören wir die drei wieder mit György Kurtág und Franz Schubert. Joseph Haydn stand im Zentrum der sommerlichen Musiktage Hitzacker in diesem Jahr. Das bedeutete allerdings vor allem auch, was vor ihm komponiert wurde und wie seine Musik weitergewirkt hat, war immer wieder zu erleben. Auch am ersten sogenannten Debüt-Marathon-Tag. Solche Marathontage sind neu bei den sommerlichen. Intendant Oliver Wille hat sie aus der 2024 begonnenen Debütreihe für junge, vielversprechende Künstlerinnen und Künstler entwickelt. Es war ein Experiment, das geglückt ist. Den Anfang machten Igor Levit und Markus Becker mit den Haydn-Variationen von Johannes Brahms. Wie Haydn in bestimmten Phasen seines Komponierens, liebte es auch Brahms, aus einem Motiv heraus ein ganzes Werk zu entwickeln. Ob allerdings das hier zugrunde liegende Thema überhaupt von Haydn stammt, ist unklar. Mindestens hat die Person von Haydn gelernt, denn das fragliche Thema besteht aus fünftaktigen Perioden, nicht aus viertaktigen. Da entsteht eine Asymmetrie beim Hören, die Brahms fasziniert hat. Ein Yamaha-Flügel und ein Steinway standen zur Verfügung, eng aneinander geschmiegt, ohne Deckel, das Publikum rundherum platziert. Igor Levit hatte seine Freude an diesem Marathontag aus mehreren Gründen.
1: Hier zu sein mit den Kollegen und den ganzen Tag mal allein, mal gemeinsam Musik zu machen, ist einfach sehr, sehr schön.
0: Igor Levit, Markus Becker, Oliver Wille sind alle Professoren an der Hochschule für Musik, Theater und Medien Hannover. Sie seien einander eng verbunden, sagt Levit.
1: Und ein Festival, das sich nicht jedes Jahr oder wie oft es eben stattfindet, neu erfindet, ist sowieso dem Untergang geweiht. Und ich bin sehr froh, dass hier mit Oliver jemand Verantwortung trägt, dem das sehr bewusst ist.
0: In Zeiten, die nicht einfacher werden, in denen Kulturförderung kritisch beäugt wird, sagt Igor Levit, ist es wichtig, sich Gedanken darüber zu machen, wie man Menschen, egal welchen Alters, einladen kann, wie man sie erreichen kann, sieht er als spannende Aufgabe.
1: Wenn man aber an die Sache glaubt, nämlich ans Musikmachen und an Begegnung, dann wird man einen Weg finden. Leichter wird es für niemanden, aber wenn man so ein Problem nicht exklusiv hat, ergeben sich daraus natürlich auch Chancen. Miteinander sprechen, voneinander lernen und der neuen Zeit und der Zukunft selbstbewusst und mit offenem Herzen begegnen. Auch den Risiken.
0: Mit Markus Becker verbindet den 39-jährigen Igor Levit eine lange Geschichte.
1: Ich kenne Markus seit fast 30 Jahren. Markus war mal Lehrer, dann auch Idol und dann war er Kollege und musikalischer Partner. Und all das ist Markus gewisserweise noch immer geblieben und mittlerweile ist Markus einfach auch mein Freund. Und ich habe nicht sehr viele unter direkten Kollegen, die ich als Freund bezeichnen würde. Er ist einer und wir spielen seit Jahren zusammen, wir tauschen uns aus und er ist ein ganz besonderer Musiker und Mensch und ein sehr wertvoller Lebensgefährte für mich. Insofern, mit ihm zusammen Musik zu machen, gehört zum Allerbesten für mich.
0: Seit Igor Levit in Hannover angefangen hat, schon während seiner Zeit im sogenannten IF, dem Institut zur Frühförderung musikalisch Hochbegabter, kennt Markus Becker ihn. Er fiel gleich auf, sagt Becker schmunzelnd.
2: Es gab eine Zeit, da hat er immer Rat gesucht. Das fand ich eigentlich ganz rührend. Er war wirklich noch sehr jung, also ging er noch zur Schule und wollte dann immer wissen, Herr Becker, wie macht man das mit dem Klang? Und inzwischen würde ich ihn gerne so einiges fragen und tue das dann auch. Ne? Also es ist wirklich eine ganz großartige, schöne und auch sehr humorvolle Beziehung, die wir haben.
0: Und wie macht man das mit dem Klang? Was hat Markus Becker Igor Levit damals geantwortet?
2: Ich habe gesagt, das Klavier ist im Vergleich zu anderen Instrumenten eine Art Raum, in den wir die Hörer einladen. Also man steht dem Klavier im guten Fall nicht in irgendeiner Weise gegenüber und bestaunt etwas, sondern man wird sozusagen von diesem Klang irgendwo eingeladen, an etwas teilzuhaben. Klingt jetzt so ein bisschen esoterisch, aber und das bedeutet technisch ganz einfach, dass man den Klang einfach registrieren muss. Das ist völlig klar, wenn ich einen Dreiklang anschlage und alle drei Töne sind gleich laut, dann klingt der total doof. Und da fängt es an, interessant zu werden. Das sind Entscheidungen, die natürlich auch oft intuitiv stattfinden. Selbstverständlich hole ich eine Melodiestimme ein bisschen mehr raus, aber was überhaupt alles am Klavier an klanglicher Auffächerung gemacht werden kann, das sind die Dinge, die einen so beschäftigen und wo ich finde, dass Igor das auf besonders tolle Weise kann. Also Igor holt uns immer in die Musik rein.

0: Igor Levit und Markus Becker spielten die Haydn-Variationen von Johannes Brahms zum Auftakt des Klaviermarathons bei den sommerlichen Musiktagen Hitzacker in diesem Jahr. Es ist selten, dass man im Rahmen mehrerer Kurzkonzerte über einen Tag hinweg verschiedene hervorragende Persönlichkeiten an denselben Instrumenten spielen hört. Und es erwies sich als ungeheuer interessant und aufschlussreich. Das war eine Versuchsanordnung, die voll aufgegangen ist. Das Publikum bekam einen hochspannenden Reigen unterschiedlichster, herausragender Interpretationen angeboten. Markus Becker hat das Programm kuratiert und Severin Kim, Dongping Wang, Robert Neumann und Roman Borisow eingeladen.
1: Da geht es dann darum, wer ist schon unterwegs, wo kann man auch unterstützen auf so einem Festival, dass sich das noch vergrößert sozusagen und so eine Karriere weitergetragen werden kann. Und wie interessant sind die Leute? Toll, Klavier spielen können viele, aber ich finde da gerade bei so einem Festival, wo man sich die Klinke in die Hand gibt, muss das irgendwie auch ein künstlerisches Format haben. Ne?
0: Apropos Klinke in die Hand geben. Das erlebt man in dieser Form auch nicht so häufig. Jedes Kurzkonzert wurde von drei verschiedenen Pianisten gestaltet. Das war sehr abwechslungsreich für das Publikum. Dazu konnten sich alle entscheiden, ob sie auf dem Yamaha spielen wollten oder auf dem Steinway. Und jedes Mal klangen dieselben Instrumente unterschiedlich.
1: Das ist mir auch sehr aufgefallen, dass die so unterschiedlich, wie sie sind, alle auf höchstem Niveau spielen und auch musikalisch ticken sozusagen. Das ist alles schon sehr selbstständig und trotzdem jugendlich, trotzdem mit dieser tollen Energie so auf der Stuhlkante zu sitzen und das, was man tut, loswerden zu wollen. Ja, allein der unterschiedliche Pedalgebrauch, Vorstellung von sehr klarem Spiel oder einem eher romantisch großzügigen Klang, das ist super, wenn man das alles mal angeboten kriegt. Man kann sich gar nicht entscheiden. Zum Glück ist es kein Wettbewerb.
0: Die Pianistin Severin Kim, Schülerin von Markus Becker und international unterwegs, spielte Haydn auf dem Steinway und sie hatte die F-Moll-Variationen ausgewählt.
2: Normalerweise, wenn man Haydns Sonaten hört, ich glaube, selbst in anderen Moll-Sonaten würde man sofort denken, aber trotzdem, es prickelt und es ist manchmal sehr humorvoll und so. Aber tatsächlich diese F-Moll-Variation, was halt auch sehr interessant geschrieben worden ist, weil das ist eine Variation, aber in dieser Variation sind zwei getrennte Themen, einmal in F-Moll und einmal in F-Dur. Und die beide Themen variieren sich. Und natürlich ganz am Ende kommt das Coda und das hatte Haydn ursprünglich nicht. Aber dann irgendwann hat er das Ende von quasi von einem bestimmten Schlussstelle gestrichen. Und dann hat er diese Coda dazu reingepackt. Und natürlich, das macht dann diese Musik halt auch komplett anders. Und da ist dann wirklich sehr viel Drama dabei. Und auch diese harmonische Folge, die ich, als ich das Stück zum ersten Mal gelernt habe, total überraschend empfunden habe. Weil so eine Harmonie hatte er bereits in der Zeit dann für sich entdeckt. Und das ist wirklich unfassbar. Ja, aber wirklich eine virtuose, herrliche Stück.

0: Severin Kim spielte auf dem Steinway-Flügel im Verdo-Konzertsaal in Hitzacker die F-Moll-Variationen von Joseph Haydn. Manche noch so kurze Stücke öffneten eine ganze Welt. Zum 100. Todestag von Joseph Haydn 1909 waren etliche Komponisten eingeladen, etwas beizutragen zu dessen Ehrung, unter anderem Maurice Ravel. Vorgabe, ein fünftöniges Motiv über den Namen Haydn zu bilden, und zwar aus den Buchstaben H, A, das Y entfällt natürlich, stattdessen D doppelt und G statt N. Eine alte Tradition, um jemandem die Ehre zu erweisen. Der Pianist Dong Ping Wang, Schüler von Markus Becker und Igor Levit, findet es bemerkenswert, dass Ravel sich darauf eingelassen hat.
1: Das macht Ravel und das macht er genial. Das finde ich eine sehr lustige Geschichte. Und ich finde, der Ravel ist daraus ein richtiger Künstler für mich, weil er aus allen möglichen so ganz einfachen Sachen, ganz einfachen Ideen sowas schreiben könnte. Das ist für mich genial.

0: Dongping Wang mit dem Menuet sur le nom d'Aiden von Maurice Ravel. Dongping Wang studiert bei Igor Levit und Markus Becker, für ihn ein Glücksfall, bei so unterschiedlichen Persönlichkeiten zu lernen. Markus Becker improvisiert sehr viel, faszinierend für Dongping Wang.
1: Beim Unterricht, manchmal fängt er so direkt an, von den Materialien, von den Stücken, die ich zum Unterricht bringe, anfangen zu improvisieren. Das bringt sehr viel. Und die Ideen, dass er zu den Stücken hat, ist einfach genial und anders als viele andere. Also ich höre sowas von niemandem. Ich höre nur sowas von einem, der improvisiert und sehr frei spielt.
0: Darauf angesprochen freut sich Markus Becker.
2: Ich versuche manchmal klarzumachen, wie hätte jemand anders diese oder jene Stelle geschrieben. Wie könnte man sie noch schreiben, um rauszufinden, was ist eigentlich das Besondere an dem, was wir hier machen. Und dafür ist es ganz gut, wenn man improvisieren oder zumindest einen gewissen Überblick hat. Ja.
0: Was Markus Becker meint, hat er am Klaviermarathontag vorgeführt. Hier ist er mit einer Jazz-Improvisation über Joseph Haydn.

0: Markus Becker improvisiert am Yamaha-Flügel über Joseph Haydn zur großen Freude des Publikums im Verdo-Konzertsaal bei den sommerlichen Musiktagen Hitzacker. Mit dem 25-jährigen Pianisten Robert Neumann betrat ein weiterer ungeheuer vielseitiger junger Künstler die Bühne. Wie Severin Kim in Celle kuratiert auch er ein eigenes Festival, den Cannstatter Klavierfrühling. Außerdem komponiert er und verfügt über ein großes Repertoire. In Hitzacker spielte er unter anderem aus den Fantasiestücken Opus 12 von Robert Schumann. Schumann, der die scheinbare Schlichtheit von Haydns Musiksprache für überwunden gehalten hat, wenn er 1841 schrieb: Er ist wie ein gewohnter Hausfreund, der immer gern empfangen wird. Tieferes Interesse hat er für die Jetztzeit nicht mehr. Das bringt Robert Neumann zum Schmunzeln.
1: So wie wir heute mit einer gewissen zeitgenössischen Brille auf die Musik schauen, so hat Schumann das ja in ganz besonderem Maße getan, auch zwecks Vermittlung durch seine Zeitschrift und so weiter. Deswegen denke ich, dass er die alltägliche Brauchbarkeit des Werks quasi gleichgesetzt hat mit Bekömmlichkeit und deswegen das zwinkernde Auge, das ja latent Haydns Musik begleitet, ein bisschen aus dem Blick verloren hat.
0: Alle, die an dem Debütmarathon in Hitzacker teilgenommen haben, sagten dasselbe. Sie haben nach ihren eigenen Auftritten sehr gern den anderen zugehört. Robert Neumann fügt hinzu:
1: Ich meine, wir lernen sehr viel von den Kollegen, sei es tatsächlich auf der Bühne oder in dem Wechselspiel zwischen Bühne und Zuschauerraum oder sei es einfach hinten in der Garderobe mit Kaffee und Zigarette oder beim Frühstück oder beim Abendessen. Das ist ein lebendiges Netzwerk. Wir bewegen uns da in so einem kleinen, ich würde es Biotop nennen, und vor allem Augenmerk nicht auf dem Biotop, sondern auf der Eigenschaft klein, denn es ist wirklich alles sehr, sehr eng verädert. Viele kennen viele, wir sind wie so ein kleiner Flecken Moos, in dem sich allerlei Getier tümmelt.

0: Robert Neumann spielte seine persönliche Auswahl der Fantasiestücke Opus 12 von Robert Schumann in der Reihenfolge 1, 7, 6 und 5. Er hatte sich für den Steinway entschieden. ARD Radio Festival, heute präsentiert von NDR Kultur mit Aufnahmen von den diesjährigen 81. sommerlichen Musiktagen Hitzacker. Wenn Intendant Oliver Wille diesmal mit Joseph Haydn wieder einen Komponisten in den Mittelpunkt gestellt hat, wie vorher schon Beethoven, Schubert und Mozart, dann bedeutete das nicht, dass ein Programm mit Haydn-Werken auf das andere folgte. Vielmehr wurde das Werk des wahrscheinlich unbekanntesten bekannten Komponisten in einen Kontext gestellt, in jedem Konzert aufs Neue. Eine Komposition von Haydn im Dialog mit Jan Dismas Zelenka oder Isang Yun hören wir später. Klaviertrios von György Kurtág und Franz Schubert jetzt, gespielt von Antje Weithaas zusammen mit Marie-Elisabeth Hecker und Martin Helmchen. György Kurtág wurde immer durch das Studium von Werken aus früherer Zeit inspiriert. Er hat eine Vielzahl von Bearbeitungen von Werken alter Meister hinterlassen. Es gibt zum Beispiel die Transkription eines Satzes aus Haydns Streichquartett G-Dur Opus 76 Nummer 1 für Soloklavier, entstanden zum 88. Geburtstag seiner Frau Martha Kurtág aus dem Jahr 2015. Alle drei, Weithaas, Hecker, Helmchen, haben ihre eigenen Karrieren. In den letzten 10 Jahren versuchen sie daneben aber immer mehr Zeit auch füreinander und für das Klaviertrio zu finden. Sie sind eng befreundet, so passt es sowohl musikalisch als auch menschlich. Antje Weithaas hebt hervor, dass die Trio-Literatur so reich und schön ist.
1: Wenn man dann zwei Menschen gefunden hat, mit denen man gleiche musikalische Ideale teilt, ähnliche stilistische Wurzeln hat, vielleicht auch eine ähnliche Sensibilität. Das ist sehr oft die Frage, Zusammenspiel, wie viel kann man denn da proben? Es ist schon dieses gemeinsame Empfinden im Moment, das gemeinsame Atmen, die gemeinsame Phrasengestaltung, die dann dazu führt, dass es gute Kammermusik wird.
0: In den Proben arbeitet man daran, was man musikalisch möchte, welchen Charakter, welche Struktur, welche Dramaturgie. Aber dann ist besonders auch die Flexibilität gefragt.
1: Für uns drei ist, glaube ich, sehr wichtig, diesen spontanen Zugang am Abend zu haben, sodass das Publikum auch das Gefühl hat, es entsteht gerade etwas. Das soll schon in einem Rahmen entstehen. Ganz klar, interpretatorischer Rahmen muss sein, aber diese totale Ursprünglichkeit und Freude an jedem Moment, das neue Erleben, das teilt sich, glaube ich, mit.
0: Antje Weithaas, Marie-Elisabeth Hecker und Martin Helmchen spielen das kurze Klaviertrio von György Kurtág, das der ungarische Komponist zu Ehren des Schriftstellers und Verlegers Balint András Vorgor geschrieben hat, mit dem Kurtág befreundet war. Ein ruhig fließendes Stück aus dem Jahr 2007. Unmittelbar darauf hören Sie das Klaviertrio S-Dur von Franz Schubert.

Antje Weithaas, Violine, Martin Helmchen, Klavier und Marie-Elisabeth Hecker, Violoncello, spielten am 27. Juli im Verdo-Konzertsaal in Hitzacker das Klaviertrio von György Kurtág und unmittelbar darauf das S-Dur-Klaviertrio von Franz Schubert. Das Publikum der sommerlichen Musiktage Hitzacker freut sich immer auch über Kammermusik mit Blasinstrumenten. Intendant Oliver Wille hat in diesem Jahr den Oboisten Kai Frömpgen eingeladen. Von Joseph Haydn gibt es für die Oboe wunderschöne Partien in den Sinfonien. Kammermusik hat er nicht hinterlassen. Trotzdem hören wir zum Schluss eine Haydn-Komposition. Zuerst aber diese Sonate Nummer 4 G-Moll für zwei Oboen, Fagott und Basso Continuo des Barockkomponisten Jan Dismas Zelenka, singulär für diese Besetzung.

mit vielen überraschenden harmonischen Wendungen. Kai Frömpken und Raquel Perez Juana Rodriguez Oboe, Bram van Sambeek Fagott, Yinlai Green Kontrabass, Max Vollbass Cembalo und Sören Leupold Theorbe spielten die Sonate Nummer 4 G-Moll von Jan Dismas Zelenka. Im Kontrast dazu steht der Monolog für Fagott Solo von Isang Yun. Isang Yun hat eine Beziehung zu Hitzacker, weil er in den 1980er Jahren ein Stück für das Festival komponierte. Kai Frömpken wollte das Programm gern auflockern mit unterschiedlichen Besetzungen. Seinen Monolog für Fagott Solo verstand Isang Yun als Selbstgespräch und Selbstbefragung und er sagte dazu: Die Gliederung der Komposition wird durch verschiedene lineare Eigenschaften geprägt, sprunghaft, beharrend, wellenhaft fließend. Diesen verschiedenen Eigenschaften gemeinsam ist die spezifische Redeweise meiner Musik. Akzentenreichtum, ornamentale Verzierung, schneller Wechsel von Stimmung und Ausdruck. Hören Sie Bram van Sambeek.

Das war der Monolog für Fagott Solo von Isang Nyun, gespielt von Bram van Sambeek. Auch in diesem Konzert musste es selbstverständlich ein Stück von Joseph Haydn geben. Es war, wie angedeutet, nicht leicht, etwas Passendes für das Ensemble zu finden. Aber die Suche war erfolgreich. Haydns Londoner Trio Nummer 1, C-Dur, im Original für zwei Flöten und Cello konnten Kai Frömpgen und Raquel Perez Juana Rodriguez, ohne eine Bearbeitung vornehmen zu müssen, auf ihren Oboen spielen.

Kai Frömpken und Raquel Perez Juana Rodriguez Oboe und Bram van Sambeek Fagott mit dem Londoner Trio Nummer 1 C-Dur von Joseph Haydn. Das waren einige Eindrücke von den diesjährigen sommerlichen Musiktagen Hitzacker mit dem Schwerpunkt Joseph Haydn. Ich bin Ralica Nikolov von NDR Kultur, wünsche Ihnen eine gute Nacht mit dieser Zugabe von Markus Becker, der über Haydns Fantasie C-Dur improvisiert.

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1: Um 23 Uhr mit Benjamin Kirsch. Fast 400 Tote und mehr als 1300 Vermisste. Das ist die bisherige Bilanz der verheerenden Sturzflut in Nepal. Die Rettungsarbeiten gestalten sich schwierig. Aus Hyderabad, Lena Bodewein.
2: Mit Hubschraubern, Booten und Baggern dringen Helfer zu Überlebenden vor. Das größte Hindernis dabei ist der alles bedeckende Schlamm, der teilweise noch Meter hoch steht. Auch die zerstörte Infrastruktur macht es schwer, in die am stärksten betroffenen Gebiete vorzudringen. Ein Gletschersturz hat, so der jetzige Stand, nach Meinung von Forschenden die Flutwelle ausgelöst. Ein hunderte Meter breites Stück Eis ist über Kilometer in die Tiefe gestürzt und wurde dabei wohl zu einer Lawine aus Wasser, Staub und Geröll pulverisiert. Sie staute zunächst Flussläufe und brach sich dann in einer Sturzflut Bahn.
1: Die EU-Kommission hat den US-Konzern Meta aufgefordert, die gleichen Jugendschutzmaßnahmen auf Instagram und Facebook einzuführen wie künftig in den USA. Meta hatte sich gestern mit mehreren US-Bundesstaaten geeinigt. Demnach verpflichtet sich der Konzern zu weitreichenden Änderungen zum Schutz von Minderjährigen, etwa Zeitlimits und Nachtsperren. Die EU-Kommission hatte schon 2024 eine Untersuchung gegen Meta wegen Suchtgefahren eingeleitet. Der Kriegsverbrecher Ratko Mladic ist tot. Der ehemalige bosnisch-serbische General starb im Alter von 84 Jahren in einem Gefängniskrankenhaus in Den Haag. Aus Wien, Silke Hane.
3: Mladic verbüßte eine lebenslange Haftstrafe im internationalen Gefängnis der UN in Den Haag. Dort war er 2021 vom UN-Kriegsverbrechertribunal für das ehemalige Jugoslawien verurteilt worden. Unter anderem wegen des Völkermords in Srebrenica während des Bosnienkriegs. Unter Mladic' Befehl hatten bosnisch-serbische Truppen 1995 nach der Einnahme der Enklave Srebrenica mehr als 8000 Menschen ermordet. Unter Mladic fand auch die mehr als vierjährige Belagerung der bosnischen Hauptstadt Sarajevo statt, der mehr als 10.000 Menschen zum Opfer fielen.
1: In Monaco ist die Ligaphase der Fußball-Champions League ausgelost worden. Jeder Teilnehmer bestreitet dort 8 Spiele. Bayern München trifft unter anderem auf den FC Arsenal und Atletico Madrid. Auch Borussia Dortmund hat es mit dem FC Arsenal zu tun. Zu den Gegnern von RB Leipzig gehören Real Madrid und Manchester City. Der VfB Stuttgart trifft unter anderem auf Inter Mailand und Galatasaray Istanbul. Das waren die Nachrichten. Das Wetter in Deutschland, in der Nacht im Westen und Nordwesten Schauer und Gewitter, sonst meist trocken, Tiefstwerte 20 bis 14 Grad. Morgen gebietsweise Schauer und Gewitter, im Südosten länger trocken, Höchstwerte 21 bis 31 Grad, auch am Samstag Schauer und Gewitter im Südosten freundlicher, 21 bis 26 Grad, am Sonntag wechselnd wolkig, Schauer und Gewitter 20 bis 28 Grad. Es ist jetzt 23.03 Uhr.
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4: Drei tiefklingende Saiten der Gembri. Sie werden uns in dieser Stunde begleiten. Das Instrument, eine Basslaute, ist mit Kamelhaut bespannt und kann mit den Fingern auch wie eine Trommel geschlagen werden. Begleitet wird die Gembri vom stetigen Rhythmus der Krakab-Kastagnetten und vom Gesang aus alten Zeiten. Ich spreche von der Musik der Gnawa im Norden von Afrika, vor allem in Marokko. Und ich möchte Sie dorthin mitnehmen, wo diese Musik auf Jazz trifft. Gnawa Jazz, von Essaouira bis New York. Ich bin Babette Michel und als erstes habe ich Musik für Sie aus der Berliner Philharmonie.

0: Majid Bekas, eine der wichtigsten Stimmen des Gnawa Jazz. Er führt diese Musiktradition aus seinem Mutterland Marokko in einen offenen Dialog mit Jazz und anderen Musikkulturen. Hier auf einem Gipfeltreffen mit dem Gitarristen Nguyen Lee und dem Schlagzeuger Hamid Drake. Das Konzert des Trios im Kammermusiksaal der Berliner Philharmonie ist als Album erschienen, Gnawa World Blues, Teil 17 der Reihe Jazz at Berlin Philharmonic. Ich war nicht in Berlin, aber dafür in Essaouira, der Gnawa Hochburg an der marokkanischen Atlantikküste. Dort findet jedes Jahr das Gnawa Festival statt und ich habe Ihnen davon ein paar Eindrücke mitgebracht. Gnawa Musik ist Trance-Musik in nächtlichen Zeremonien, in denen Menschen Heilung finden können, vor allem bei psychischen Belastungen. Diese Zeremonien haben ihre Wurzeln in der Geschichte versklavter Menschen aus dem subsaharischen Afrika. Sie sind damals nach Nordafrika gebracht worden und haben dort, auf Grundlage ihrer Erinnerungen, ihres Schmerzes und ihrer spirituellen Traditionen, ihre Musik weiterentwickelt. Um Gnawa Musik in unserer Zeit zu bewahren, dafür ist 1998 das Gnawa Festival Essaouira in Marokko gegründet worden. Da geht es weniger um Zeremonien als um Konzerte, die aber auch einen großen Trance-Faktor haben. Beim Festival ist aber noch ein anderer Aspekt wichtig, die Gnawa Tradition mit anderen Genres wie Jazz oder Rock zusammenzubringen. Direkt am ersten Tag meiner Reise nach Essaouira habe ich Mehdi Nassouli getroffen, einen Musiker, der Gembri spielt und singt. Er ist viel unterwegs, auch in Deutschland. Und auf seinen Tourneen begegnen ihm natürlich alle Arten von Musik. Das ist etwas Wunderschönes und Bereicherndes, hat Mehdi Nassouli mir erzählt. Alles, was er heute spielt, ist ein Ergebnis dessen, was er Zeit seines Lebens an Musik gehört und in sich aufgenommen hat.
1: What I'm playing right now is what my ear collects since my age zero. My ear was full of music, all kind of music I hear. And it's just beautiful, you know, because each time I listen to a new thing, it's inspired me and inspired my culture as well. And that's why I decided to be open guy in the music in generally. And they had a lot of collaboration with in around the world, yeah.
0: So hat sich Mehdi Nassouli entschieden, offen zu sein und mit Musikerinnen und Musikern aus aller Welt zusammenzuarbeiten. Hier mit dem Marmoucha Orchestra aus den Niederlanden.

0: das Marmusha Orchestra featuring Mehdi Nassouli. Für Mehdi Nassouli ist genauer Musik die Basis. Aber er hat viel anderes ausprobiert, zum Beispiel mit seiner Gembri Hip-Hop gespielt. Mehdi Nassouli ist sehr neugierig, wie er mir verraten hat, als ich ihn Ende Juni 26 in Marokko getroffen habe.
1: I start to play Gembri. And on the beginning I start to play Gembri. I play now and stuff, but I'm also like very curious. So sometimes I play Hip-Hop in the CD and I try to play with them, you know, with the Gembri. I can be also modern and contemporary with this instrument. I don't need to copy Americans and go to guitar. No, I'm also modern, but with my stuff, you know.
0: Mehdi Nassouli sagt, mit meiner genauer Basslaute Gembri kann ich genauso modern und zeitgemäß sein wie andere Musiker in der Welt auch. Ich muss nicht die Amerikaner kopieren und zur Gitarre greifen. Ich kann auch modern sein, aber mit meinem eigenen Instrument. An musikalischen Partnern mangelt es nicht. Viele Musikerinnen und Musiker, vor allem aus dem Jazz, interessieren sich für genauer Musik, für die hypnotischen Gesänge, das Rasseln der Crackup, die tiefen Klänge der Gembri. Der Pianist Randy Weston war vor vielen Jahren schon begeistert. Auf dem Album Spirit, The Power of Music, ist Randy Weston mit zwei genauer Gruppen aus Tanger und Marrakesch zu hören, die er 1999 getroffen hatte. Sie laufen hier unter dem Namen The Gnawa Master Musicians of Morocco.

0: Randy Weston im Live-Konzert mit Gnawa-Musikern aus Marokko. Zu den Musikern, die mit dem Jazz-Pianisten solche Projekte gemacht haben, gehört auch Ma'lem Abdelkader Haddada. Ich habe ihn in Essaouira in Marokko getroffen, wo er mir viel berichtet hat über seine Tourneen im Ausland, in arabischen Ländern, aber auch Europa, Kanada und den USA, wo er mit Randy Weston, Archie Shepp und anderen Jazzmusikern gespielt hat. Er hat mit mir in Darija gesprochen, also im arabischen Dialekt Marokkos. Zum Glück hatte ich aber Melek als Dolmetscherin an meiner Seite.
1: خدمنا مع راندي وينستون عملنا تورنيس في الميريكان في اوروبا في كندا خدمنا مع ارشي شيب عملنا تورنيس في اوروبا نفس الوقت في الميريكان وخدمنا هنايا في افريقيا
0: غناوا und Jazzmusiker haben die gleichen Wurzeln, sagt Ma'lem Abdelkader Haddada. Beide sind aus dem Leid afrikanischer Sklaven entstanden und deshalb verstehen sie sich ohne Worte. Eine spirituelle Verbindung, die Abdelkader Haddada auch gefühlt haben muss, als er vor über 20 Jahren mit der Gruppe Dar Gnawa diesen Track eingespielt hat, zusammen mit dem Quartett des Saxophonisten Archie Shepp.

Das Archie Shepp Quartet mit der Gruppe Dargnauer aus Tanga während einer Tour in Frankreich 2003. 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Ich bin Babette Michel und mit Ihnen unterwegs zu Musikern, die Jazz und Gnauer Musik verbinden. So wie Karim Ziad. Seit vielen Jahren ist der algerische Schlagzeuger künstlerischer Co-Leiter des Gnauer Festivals Essaouira.

Karim Ziad von seinem Album Ifriqiya, eine Hommage an die Verbindung zwischen genauer Musik und Jazz. Beides gehört zum Klangkosmos dieses franco-algerischen Musikers. Hier hat er sich für die Lead Vocals den marokkanischen genauer Musiker Abdelkebir Merchan eingeladen. Ma'alem Abdelkebir Merchan aus Marrakesch ist heute 75 Jahre alt. Ma'alem heißt übrigens genauer Meister oder Lehrer. Viele Ma'alems sind trotz eines gewissen Alters aktiv. Gleichzeitig gibt es auch die jüngere Generation. Die genauer Traditionen werden an sie weitergegeben. Einer der jüngeren genauer Musiker ist Ma'alem Mohamed Montari aus Agadir. Der 33-Jährige hat beim Gnawa Festival Essaouira 2026 mit der französischen Jazzformation Badoum's Band gespielt und mit ihrer Frontfrau, der äthiopischen Sängerin Selemnesh Zemene. Jazz, Blues, Reggae. Diese Musik kann Gnawa Musik bereichern, hat mir Ma'alem Mohamed Montari kurz vor seinem Auftritt gesagt. Wenn man zusammenspielt, fühlt man die Musik aller Beteiligten. Und genauer Musik passt mit jeder anderen Musik zusammen, sagt Ma'alem Mohamed Montari. Genauer Musik geht mit dem Flow und zusammen mit anderen Genres wird immer etwas Schönes daraus. Davon ist Ma'alem Mohamed Montari überzeugt. Wir hören ihn jetzt mit dem Musikkollektiv Jazzwia.

Jazz We Are featuring Mohamed Montari. Eine neue Version traditioneller, genauer Musik. Basha Hamu, Red Session. Farben spielen in den Lilas, den Trance-Ritualen der Gnawa, ja eine große Rolle. Jede musikalische Folge gehört zu einer Farbe und einem Bewusstseinszustand. Rhythmen, Gesänge und Farben sollen Trance und Heilung fördern. Auch wenn Gnawa-Musiker mit Kollegen aus aller Welt in Konzerten und Studios zusammenspielen, vergessen sie niemals die eigentliche Bestimmung ihrer Musik. Und das kann man hören, auch im Gnawa-Jazz. Ich habe kürzlich ein Foto wiedergefunden. Das hat mir vor vielen Jahren ein kongolesischer Musiker geschenkt. Ray Lema, ein Pianist und Komponist, der mit seiner improvisierenden Musik Brücken baut zwischen Afrika und Jazz. Auf dem Foto ist Ray Lema zu sehen, zusammen mit Gnawa-Musikern der Band Tjur Gnawa. Eine der wichtigsten Gruppen, die in den 1990ern in der Gnawa-Szene von Essaouira entstanden sind und gezeigt haben, dass Gnawa nicht nur rituelle Musik ist, sondern auch eine Sprache internationaler Zusammenarbeit. Der Name Tjur Gnawa bedeutet ungefähr die Vögel der Gnawa, also freie Wesen zwischen Himmel und Erde.

Ray Lema hier am Klavier und Tiogenauer aus Marokko im Jahr 2000. Musik vom gemeinsamen Album Safi. Zur Band Tiogenauer haben Musiker gehört, die auch heute noch als Ma'alems verehrt werden, wie Abdeslam Ali Khan, damals der Leiter von Tiogenauer, und jetzt zusammen mit Karim Ziad, künstlerischer Leiter des Gnawa Festivals in Essaouira. Oder auch Abdellah Akharas, ebenfalls beim Festival in Essaouira präsent. Oder Abdelaziz Soudani, genannt Azus. Er ist leider im Juli 2026 gestorben. Ein Brückenbauer zwischen den überlieferten Traditionen und neuen Wegen der Gnawa-Musik.

Nas Marrakesch mit Omar Sosa. Omar Sosa, der 2013 auch beim Gnawa Festival in Essaouira gespielt hat, zusammen mit dem legendären Ma'alem Mahmoud Guinia und später nochmal mit seinem Sohn Hussam Guinia. Die Guinias sind eine große Familie, eine der berühmtesten Gnawa-Familien in Essaouira. Guinia oder Ganya wird auch manchmal verwendet, je nachdem, wie es aus dem Arabischen ins lateinische Alphabet übertragen wird. Der Name weist auf Westafrika hin. Die Wurzeln der Familie liegen in Senegal. So hat es mir der 31-jährige Ma'alem Hussam Guinia gesagt. 2026 hat er ein Set mit traditioneller Gnawa-Musik gespielt, aber er mag auch das, was auf dem Festival Fusion genannt wird. Also zum Beispiel seine eigenen Auftritte mit Jazzmusikern wie Omar Sosa oder dem Schlagzeuger Marcus Gilmore. Hussam Guinia sagt, dass es zwischen Jazz und Gnawa-Musik eine starke Verbindung gibt, eine große Harmonie. Wenn Jazz und Gnawa-Musiker zusammenkommen, geht es ums Spielen, um die Musik, um Kreativität, um eine spirituelle Verbindung, sagt Ma'alem Hussam Guinia.

Guinea. Das gleiche gilt für seine Begegnung mit dem britischen Elektronikmusiker und DJ James Holden. Der war schon 2014 nach Marokko gereist, um mit Houssams Vater Mahmoud zu arbeiten. Und auch mit Sohn Houssam hat er einige Live-Takes eingespielt. Maalem Houssam Guinea und James Holden, Gnawa Musik und Elektronik.

0: Jacques Schwarz-Bart, ein Musiker, der in Guadeloupe geboren wurde und mit afro-karibischer Kultur aufgewachsen ist. Von Guoka bis Voodoo. Ich habe ihn in Marokko getroffen, beim Gnawa Festival in Essaouira, wo wir im gleichen Riad gewohnt haben, mitten in der Medina, der Altstadt. Und schon am ersten Tag habe ich Jacques Schwarz-Bart im Nachbarzimmer Saxophon spielen hören, in Vorbereitung auf ein Fusion-Konzert mit dem berühmten Gnawa Malem Hassan Boussou.
1: This is Jacques Schwarz-Bart talking about my participation to the Gnawa Festival 2026.
0: Ich habe Jacques Schwarz-Bart natürlich gefragt, warum sich Jazzmusiker so für Gnawa Musik interessieren.
1: Gnawa Music is already a fusion to start with, and so is jazz.
0: Beide, Gnawa Musik und Jazz, sind Musikstile, die an sich schon Elemente aus verschiedenen Quellen in sich tragen. Gnawa Musik enthält viele Bausteine, die auch in anderen Stilen wie Blues, Funk und Jazz zu finden sind, zum Beispiel Polyrhythmen, modale Strukturen, Improvisation und vieles mehr.
1: Gnawa Music seems to have so many elements of all the styles that are found in the world. You can find the blues in Gnawa Music. You can find the source of funk, even bass slapping. You can find polyrhythms, metric modulation, different modes. You can find improvisation.
0: Gnawa Musik vereint also viele Grundelemente heutiger Musikformen in der Welt. Sie ist die Wurzel vieler moderner Musikkreationen. Und Jazzmusiker wie Jacques Schwarz-Bart besinnen sich darauf.
1: Basically, there are so many founding blocks that are part of all modern musical vocabulary. You realize that there is something fundamental that took place here, and that is actually the root of a lot of modern music creation out there.
0: Gnawa Jazz von Essaouira bis New York. Heute bei mir in dieser Ausgabe der Reihe Jazz im ARD Radio Festival. Zum Abschluss schauen wir nach New York. Dort hat sich die Band Saha Gnawa gebildet. Gnawa Musiker aus Marokko und Musiker mit US-amerikanischem Jazz-Background. Mein Name ist Babette Michel. Ich wünsche Ihnen eine gute Zeit.

0: 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Um 24 Uhr mit Anne-Madeleine Gallert. Wenn es um Geografie geht, sprechen die USA und der Rest der Welt zunehmend nicht mehr dieselbe Sprache. Vor anderthalb Jahren benannte US-Präsident Trump den Golf von Mexiko um in Golf von Amerika. Jetzt legt er im Handelsstreit mit Kanada ähnlich nach. Per Dekret verfügte er die Umbenennung des Ontariosees in Amerikasee. Durch das Gewässer verläuft die Grenze zwischen der gleichnamigen kanadischen Provinz und dem US-Staat New York. FIFA-Boss Infantino gerät weiter unter Druck. Die Europäische Fußballunion will ihn wegen des gescheiterten Investorendeals vor Gericht zerren. Die UEFA bereitet ein Strafverfahren gegen den umstrittenen Chef des Weltverbandes vor, wegen krimineller Misswirtschaft. Infantino wollte an den FIFA-Gremien vorbei Eigentumsrechte an der WM und anderen Wettbewerben an private Investoren verkaufen. Nach heftiger Kritik zog er den Plan zurück. Die Zahl der Toten und Vermissten nach der verheerenden Sturzflut in Nepal steigt weiter. Fast 400 Menschen sind nach Behördenangaben ums Leben gekommen. Nach mehr als 1400 Menschen wird noch gesucht. Davon sind mehr als die Hälfte ausländische Touristen. Eine riesige Flutwelle aus Wasser, Geröll und Schlamm hatte in Nepal ganze Ortschaften zerstört. Er ist bekannt als Schlechter vom Balkan. Der Kriegsverbrecher Ratko Mladic. Jetzt ist er im Alter von 84 Jahren in einem Gefängniskrankenhaus in Den Haag gestorben. Das hat sein Anwalt bestätigt. Mladic war 2017 vom Internationalen Strafgerichtshof zu lebenslanger Haft verurteilt worden, wegen Völkermords, Kriegsverbrechen und Verbrechen gegen die Menschlichkeit. Deutschland und 5 weitere EU-Länder wollen den Haushaltsplan der Europäischen Union drastisch kürzen. In einer Erklärung heißt es, der Finanzplan bis 2034 müsse in ausgewogener Weise um mehrere 100 Milliarden Euro reduziert werden. Bundeskanzler Merz sagte, man sei nicht geizig, aber die Pläne der EU-Kommission seien schlicht unbezahlbar. Das Berliner DIW-Institut rechnet mit einer langsamen, aber schrittweisen Erholung der deutschen Wirtschaft. In seinem Konjunkturbarometer bezeichnet es die Lage dennoch als instabil. Die Exporte und das Wirtschaftswachstum hätten zugelegt, trotzdem seien der Krieg im Iran und hohe Energiepreise weiter eine große Belastung. Laut Münchner IFO-Institut zeigt der Arbeitsmarkt einen leichten Aufwärtstrend. Das Wetter in Deutschland. Von Westen ziehen teils kräftige Schauer und Gewitter auf. Im Tagesverlauf im Südosten zunächst noch sonnig, sonst wechselhaft mit Regen und Gewittern. Tiefstwerte 20 bis 11, Höchstwerte 20 bis 34 Grad. 0:03 Uhr.
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2: Dazu begrüßt sie zu später Stunde Clemens Nicoll. In der Zeit bis 2 Uhr präsentiere ich Ihnen Aufnahmen vom Bayerischen Rundfunk und seinen Klangkörpern. Und den Auftakt macht das Symphonieorchester des Bayerischen Rundfunks unter der Leitung von Herbert Blomstedt mit der Sinfonie Nummer 40 von Wolfgang Amadeus Mozart. Eine der bekanntesten und zugleich rätselhaftesten Sinfonien von ihm. Entstanden ist sie im Sommer 1788 in einer außergewöhnlich produktiven Phase. Mozart hat innerhalb weniger Wochen gleich mehrere Sinfonien vollendet. Und auffällig bei der Nummer 40 ist der unmittelbare Beginn. Es gibt keinen festlichen Auftakt, sondern nur ein nervös drängendes Thema in den Geigen.

das Symphonieorchester des Bayerischen Rundfunks unter der Leitung von Herbert Blomstedt mit der Sinfonie Nummer 40 in G-Moll, Köchelverzeichnis 550 von Wolfgang Amadeus Mozart. Und während Mozart ohne Worte von innerer Unruhe erzählt, gibt Felix Mendelssohn Bartholdy dieser Unruhe jetzt eine konkrete Sprache, nämlich die Worte des 42. Psalms aus dem Alten Testament der Bibel. Und dieser Psalm beginnt mit einem der eindringlichsten Bilder, die es in diesem Werk gibt: der Hirsch, der nach Wasser lechzt, ein Bild für geistigen Durst und die Suche nach Halt. Hier ist die Psalmkantate Nummer 1 von Mendelssohn Bartholdy mit der Sopranistin Johanna Winkel und dem Chor des Bayerischen Rundfunks, begleitet vom Münchner Rundfunkorchester. Die Leitung hat Howard Amen.

Wie der Hirsch schreit nach frischem Wasser. Der Psalm 42 aus der Bibel in der Vertonung von Felix Mendelssohn Bartholdy. Seine Psalmkantate Nummer 1 war das mit Johanna Winkel, Sopran, dem Chor des Bayerischen Rundfunks, dem Münchner Rundfunkorchester unter der Gesamtleitung von Howard Amen hier im ARD-Nachtkonzert, präsentiert von BR Klassik. Und nach dieser großbesetzten Psalmkantate von Felix Mendelssohn Bartholdy wird der Klangraum jetzt wieder radikal kleiner in der Besetzung Violine und Klavier. Die Frage nach Trost und innerer Sammlung bleibt aber bestehen. Wir hören jetzt Spiegel im Spiegel von Arvo Pärt und der lässt die Musik selbst sprechen in langen Bögen, Pausen und behutsamen Wiederholungen. Hier sind die Geigerin Lisa Batjaschwili und die Pianistin Hélène Grimaud.

Wenige Töne, viel Stille, höchste Konzentration. Das war das Werk Spiegel im Spiegel für Violine und Klavier von Arvo Pärt, gespielt von der Geigerin Lisa Batjaschwili und der Pianistin Hélène Grimaud. Und jetzt wieder ein großes Orchesterwerk, die erste Sinfonie in C-Moll von Johannes Brahms. Doch auch der beginnt nicht mit großem äußeren Glanz, sondern mit einer lange vorbereiteten ersten ernsten Bewegung. Hier ist das Symphonieorchester des Bayerischen Rundfunks, diesmal unter der Leitung von Colin Davis.

0: Johannes Brahms hat seine erste Sinfonie erst im Alter von 43 Jahren veröffentlicht, ein Zeichen für den enormen künstlerischen Anspruch, den er an sich selbst und an die Gattung gestellt hat. Das war eine Aufnahme von Brahms erster mit dem Symphonieorchester des Bayerischen Rundfunks unter der Leitung von Colin Davis. Gleich die 2 Uhr Nachrichten hier im ARD Nachtkonzert und dann machen wir weiter mit einem Solokonzert, nämlich dem Cellokonzert von Edward Elgar, gespielt von der Cellistin Sol Gabetta und dem Danish National Symphony Orchestra unter Mario Venzago. Bis gleich.
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2: Um 2 Uhr mit Emily Seidel. Nach der verheerenden Sturzflut läuft in Nepal und Tibet die Suche nach den mehr als 1300 Vermissten. Die Zahl der Toten geben die Behörden derzeit mit fast 400 an. Ursache des Unglücks ist Experten zufolge ein Gletschersturz, der die riesige Flutwelle ausgelöst hat. Aus Kathmandu, Markus Spieker.
3: Ja, man muss sich vorstellen, dass ein hunderte Meter breiter Eisblock über 1000 Meter in die Tiefe kracht und dann fast für apokalyptische Verhältnisse sorgt. Also jemand von vor Ort hat mir gesagt, so wie das aussieht, glaubt ihr, die Opferzahlen sind noch sehr, sehr viel höher, weil eben ganze Dörfer weggeschwemmt wurden. Tatsache ist, von den chinesischen Behörden wurden bisher sehr, sehr geringe Opferzahlen gemeldet. Und vor allem da muss man davon ausgehen, dass das noch dramatisch in die Höhe geht.
2: Die Fraktionsspitzen von Union und SPD wollen heute am zweiten Tag ihrer Klausurtagung Beschlüsse fassen. Das Treffen in Münster dient auch dazu, das Vertrauen zwischen den Regierungspartnern zu stärken. Aus Münster Georg Schwarte.
4: Den Mut von Münster haben sie bereits als inoffizielles Motto ihrer Fraktionsklausur ausgerufen. Heute Nachmittag geht das zweitägige Treffen dann mit 2 Beschlüssen zu Resilienz und innerer Sicherheit sowie zum Fahrplan für die anstehenden Reformen von Rente, Pflege und Einkommensteuer zu Ende. Neben dem Mercedes-Chef sind am zweiten Tag auch die IG Metall-Vorsitzende Benner sowie der Bischof von Münster, der neue Vorsitzende der Deutschen Bischofskonferenz, zu Gast auf der Klausur.
2: In der spanischen Exklave Ceuta